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0: allen, die sich gerade so okay fühlen heute Morgen. Es geht mir ähnlich. Es gibt so Morgen, wo man aufwacht und denkt, ja, es ist jetzt einfach okay. Es macht aber nichts. Man muss auch nicht erwarten, dass jeder Tag so wie ein absolut tolle Bombe startet. Man darf auch mal einfach so ein bisschen okayisch sein. Es ist morgen um 6 Uhr.
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0: Und das Gute an dem ist jetzt auch, dass man dann nicht allein ist, oder? Es geht ja ganz vielen anderen dann auch so. Und wir schauen jetzt einfach, dass der Tag viel besser wird mit jeder Stunde, oder? Das ist doch, das kann man sich jetzt mal vornehmen. Die erste gute Nachricht ist ja schon mal, dass es heute nur 30 Grad wird. Das ist ja schon fast eine Abkühlung in diesen Tagen, muss man sagen. Es bleibt aber von der Stimmung her so ein bisschen drückend und in den Bergen kann es Überraschungsgewitter geben.
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0: Und da gibt es noch mehr Gründe, dass aus eurem Tag heute noch viel mehr wird als nur ein Okay. In der nächsten halben Stunde so viel gute Musik. Auch richtig viel Unterschiedliches wieder mal. Ikan Hiu, das ist ein Schweizer Duo. Flying Fish heisst das Lied. Für die Sommerstimmung gibt es den Manuel Turizo, La Bachata. Und der coolste aus Bern, das ist der Native. Fine Shit. Alles das ist parat, um euch einen richtig guten Mittwoch zu schenken. Schön, dass ihr da seid. Mein Name ist Mira Weingart.

0: Wie tönt ihr am Morgen um 1 nach einem Festivalbesuch? Heiser? Ja, vielleicht so ein bisschen angeheitert. Lustig. Also wir haben sie einfach schnell austestet auf SRF-Virus. Jetzt ist zwar morgen um 5:45, aber im Moment gerade läuft das Lake Life Festival in Biel. Am Morgen sind wir dann übrigens auch dort. Und das war auch letztes Wochenende eben schon recht viel Action gewesen. Mit Konzert, Rambazamba und auch bei unserem SRF-Virus-Hörer, Sascha, ist etwas gelaufen. Der hat nämlich Tickets gewonnen bei uns, ist mit seinen Friends gegangen und hat dann am Morgen um 1 eine Sprachnachricht zu uns ins Studio geschickt.
1: Und insgesamt, was das Festival unterscheidet im Vergleich zu anderen Festivals, muss ich sagen, der Vibe, ich weiß halt nicht, der See und die Stimmung bis jetzt, man kann das schwer toppen. Bin ich ganz ehrlich, muss man mir zeigen, aber ich denke, es ist untoppbar. Wir haben eine richtig geile Zeit gehabt.
0: Es ist so heftig und es ist dann natürlich auch noch weitergegangen.
1: Und dann haben wir aber auch noch andere Sachen erlebt und ich denke, da gebe ich mal weiter an meinen Kollegen.
2: Also ich kann gerade mal erzählen, was ich heute gemacht habe. Ich habe das erste Mal Backjump gemacht, glaube ich, sagt man. Bin aufs Klettergerüst aufgegangen, zuerst 6 Meter und nachher 10 Meter sogar. Und boah. Geil, habe nicht viel zu sagen, stabil, kann jedem empfehlen.
0: Also, ich finde, die tönen alle noch recht beieinander. Auch das ist eine Leistung. Und wir wollen schon mal aufwärmen für das zweite Wochenende vom Lake Life Festival in Biel. Startet morgen. Wir sind live mit dabei mit dem Virusbus. Bringt euch die besten Open Air Vibes direkt heim. Morgen ab Nachmittag um 2. Und wer auch fix mit dabei ist, ist der Macklemore. Der hat nämlich einen Auftritt. 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Hey, hey, hey. Let's see you. Come on, let's go.

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1: Native bringt euch den Feinshit direkt in am Mittwochmorgen. Hallo miteinander. 6:30 Uhr, der Patrick Walter, der bringt uns die News direkt aus dem Newsroom.
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3: Der Druck auf FIFA-Präsident Gianni Infantino steigt weiter. Bislang enge Vertraute gehen öffentlich auf Distanz. Etwa der FIFA-Direktor für Fußballentwicklung Arsène Wenger oder Generalsekretär Matthias Grafström. Und der jordanische Verband sagt, die FIFA halte Preisgelder zurück, um die Unterstützung des jordanischen Verbandes zu erzwingen. Das Raumfahrt- und Technologieunternehmen SpaceX hatte erstmals seit seinem Börsengang im Juni Quartalszahlen vorgelegt. Der Umsatz hat sich im Vergleich zum Vorjahresquartal fast verdoppelt. Gleichzeitig schrieb SpaceX einen Verlust von 541 Millionen Dollar. Diese Kennzahlen sind besser als von Fachleuten erwartet. KI-Systeme haben bei Tests versucht, Menschen per E-Mail zu manipulieren, um Zugriff auf geschützte Systeme zu erhalten. Dafür hätten die KI-Modelle auch gefälschte Online-Identitäten erstellt. Das schreibt das KI-Sicherheitsinstitut der britischen Regierung. Es handelt sich um KI-Modelle der Entwickler Anthropic und OpenAI.
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1: Auch heute ein warmer Tag, wenn auch, man kann sagen, ein bisschen weniger heiß. Es sind 30 Grad und es bleibt sonnig, eigentlich durchgehend, vielleicht am Nachmittag ein paar Wochen und in den Bergen, da gibt es Überraschungsgewitter. Ich bin Mira Weingart, guten Start euch.

0: And I think that's it. So I think my favorite city, it would be Bern. It's very cute, and with the river, especially in summer, I think it's, yeah, it's just really pretty and cute.
1: Sie findet aber, es gibt etwas, was wir in der Deutschschweiz bestimmt besser können.
0: I think you have more big stages and stadiums and festivals, so I'm jealous of that.
1: Ja, hoffentlich spielt sie dann auch gleich auf all denen, dass wir sie besser kennenlernen können. Hier an dem Rüstigraben, Marie J ist nämlich ein Riesentalent. Wir hören sie hier auf SRF Virus mit ihrer neuen Single «Ups».

0: Ein guten Morgen allerseits, das ist der Mittwoch. Wir gehen zusammen rein, die Hälfte der Woche haben wir. Es ist 7 Uhr am Morgen.
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0: Gutes Verwachen wünsche ich euch allen. Es gibt einen sonnigen Tag, es gibt auch wieder einen heissen Tag, aber so um die 30 Grad, immerhin nicht mehr 37. Das ist doch schon mal ein Anfang. In den Bergen, Achtung, da und dort so ein bisschen Überraschungsgewitter. Also die eine Wanderung planen, vorher noch mal vielleicht schnell auf den Radar schauen.
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0: 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Schön, dass ihr da seid. Guten Start euch. Mein Name ist Mira Weingartz.

0: irgendwo muss man ja anfangen. Der grosse Erfolg, der geht ja nicht einfach vom Himmel oben runter. Vielleicht heisst ihr Anfang SRF Virus. Das ist die Sängerin Silaine. Kommt aus der Schweiz, ist totale Newcomerin. Und heute am Nachmittag lernt ihr sie kennen im Female Music Special, wo sie erfahren hat, dass sie zu uns kommen darf. Hat sie gerade ein Video auf Instagram und TikTok geladen.
1: Ich freue mich mega, mega fest. Das ist crazy für mich. Ich habe das früher immer gehört und habe mir so gedacht, ah, voll cool. Vielleicht bin ich auch mal irgendwann dort. Und ich habe jetzt einfach angeschrieben, Leute, und es zahlt sich langsam alles aus. Die ganze harte Arbeit und Energy und alles, was ich in meine Musik investiert habe. Es ist auch schön zu sehen, dass es Leute interessiert und Leute mir eine Plattform geben, um darüber zu reden.
0: Ist irgendwie auch schön, die ehrliche Freude zu hören, oder?
1: Ich würde mich über jeden freuen, der das interessiert und der vielleicht reintunen will und so hören will.
0: Ja, und wir würden uns auch freuen. Silaine, die kommt nämlich live ins Studio heute am Nachmittag auf SRF Virus zwischen 3 und 5 im Female Music Special. Das ist die Sendung, wo man immer spannende Sängerinnen kennenlernt. Und wir hören jetzt schon mal ihren Sound rein. Der Song da, der heisst «Box Died».

0: Ein guter Start allerseits. Der Patrick Walter begleitet uns in den Mittwoch hinein und hat ein Update parat. Es ist jetzt 7:30 Uhr. 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
1: 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Der jordanische Fußballverband wirft dem Weltverband und Präsident Gianni Infantino Erpressung vor. Er sagt, die FIFA halte Preisgelder in Millionenhöhe aus dem Arabien-Pokal zurück und ihm sei signalisiert worden, dass das Geld erst fließe, wenn Jordanien Infantinos Wiederwahl im nächsten Jahr unterstütze. Das Raumfahrt- und Technologieunternehmen SpaceX hat erstmals seit seinem Börsengang im Juni Quartalszahlen vorgelegt. Der Umsatz hat sich im Vergleich zum Vorjahresquartal fast verdoppelt auf 7,8 Milliarden Dollar. Gleichzeitig schrieb SpaceX einen Verlust von 541 Millionen Dollar. Diese Kennzahlen sind besser als von Fachleuten erwartet. KI-Systeme haben bei Tests versucht, Menschen per E-Mail zu manipulieren, um Zugriff auf geschützte Systeme zu erhalten. Dafür hätten die KI-Modelle auch gefälschte Online-Identitäten erstellt, das schreibt das KI-Sicherheitsinstitut der britischen Regierung. Es handelt sich um KI-Modelle der Entwickler Anthropic und OpenAI.
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0: Heiss ist es auch heute um die 30 Grad, zum Teil ein bisschen drüber und eher so ein bisschen schwüle, drückende Stimmung. In den Bergen, da kann es Gewitter geben. Mira Weingart bin ich. Einen guten Morgen zusammen.

0: erzählst.
1: Es ist euch ein Moment, um zu beweisen, wie gut ihr seid. Hier auf SRF Virus um 20 vor 8 Uhr nämlich werden Ohren testen.
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1: Wir haben euch ein Lied parat gemacht in unserem Musikquiz und wollen wissen, wie es heisst oder von wem das es ist. Eine von diesen Infos langt völlig, um bei uns jetzt in diesem Moment 50 Franken Gucci abräumen. So funktioniert das Spiel. Ich lasse den Ausschnitt jetzt ab von diesem Song und ihr schickt den Namen vom Artist oder den Namen vom Song direkt auf unser Studio-Handy. Das hat eine Nummer, die ist gar nicht mal so kompliziert. 079 909 13 33. Und das ist der Song.

0: bin sicher, ein paar von euch sind diesen Sommer wieder in Italien gewesen, weil wer geht schon nicht gerne? Ich habe das Gefühl, das ist so Nummer 1 Destination für ganz viele Schweizer und Schweizerinnen. Einfach mal kurz in den Süden ab über Grenzen und das Leben ist schon deutlich geiler.
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0: Hallo auf SRF Virus, wo wir jeden Morgen, auch während der Sommerferien, 50 Franken Gucci verlosen. Für die Person, die am schnellsten ein Lied herausfindet, heute Morgen hat jemand

0: sicher, es gibt dort irgendeine Spezialität, wo du uns jetzt kannst sagen, wo man müsste unbedingt probieren.
1: Ja, also es gibt Verschiedenes, also eben hausgemachte Pasta von der Nonna oder auch zum Beispiel halt Fischgericht. Wir dort unten haben dann sehr viel Hafenstädte.
0: Kannst eigentlich jeden Tag einen frischen Fisch haben.
1: Genau, ja.
0: Oh, das klingt so gut. Wie viel scheiss Jahr, dass du jetzt wieder musst arbeiten
1: musst? Sehr.
0: Oh Mann, also
1: aber,
0: gut.
1: Aber du, gell, von nichts kommt nichts, also man muss sich die Ferien verdienen.
0: Fair. Und immerhin, du hast heute, hoffentlich macht dir das ein bisschen gute Laune, dass du da schon gewonnen hast.
1: Ja, sicher, auf jeden Fall.
0: Hey, Alex, ich wünsche dir einen ganz schönen Tag.
1: Ebenfalls, danke.
0: Mach's gut, ciao, ciao.
1: Tschüss, merci.

0: Oh, das ist perfekt für den Morgen, der Song, wirklich. Der Burna Boy mit Last Lasts am Mittwoch. Hallo zusammen, es ist 8 Uhr jetzt.
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0: Ich wünsche euch ein gutes Verwachen in einen weiteren sonnigen Sommertag. Ein bisschen weniger heisst tatsächlich, 30 Grad, aber immer noch so ein bisschen schwül und drückend. Darum, das ist eigentlich immer so, wenn man so heiss hat, dass es auch ein bisschen das Risiko steigt, dass plötzlich aus dem Nichts das Gewitter oben runterkommt. Passiert bei uns im Flachland heute ganz sicher nicht, aber in den Bergen.
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0: Irgendwo an, wo man noch nie ist. Musik hören, wo man sonst nicht hört. Einfach mal wieder aus seiner Comfortzone raus. Das sagt mir so, dass das gut wäre. Aber wie oft macht man es dann wirklich auch? 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Mira Weingart bin ich. Hallo.

0: Hallo miteinander und einen guten Morgen. Wir starten zusammen in Mittwoch mit neuer Musik von ihr da. Das ist Ariana Grande mit ihrem neuesten Album Petal. Ist ja am Freitag rausgekommen und man kann jetzt nicht sagen, alle haben mega krass endlich wieder auf Musik gewartet von ihr, weil sie macht eh nicht so viel Pause. Also ihr letztes Album ist erst 2-jährig, das ist jetzt nicht ewig her. Sie ballert eigentlich seit einem Jahrzehnt relativ regelmäßig Musik raus. Wir haben mit unserem Experten auf Virus, Timo Meier, über das geschwätzt. Wenn man so oft Musik rausgibt, wie viel Entwicklung ist in dieser kurzen Zeit überhaupt möglich?
1: Jetzt in 2 Jahren bei so einem Star wie der Ariana Grande, man muss ja auch immer bedenken, sie ist ja dann auch noch Schauspielerin, macht dann auch mal noch einen Film zwischendrin. Das sind andere 2 Jahre als bei anderen MusikerInnen. Also da ist wahrscheinlich der Terminplan ein bisschen voller. Finde ich auch berechtigt, wenn man das anzweifelt, ob da wirklich so viel Weiterentwicklung kann stattfinden. Mein persönlicher Verdikt ist begrenzt.
0: Und vielleicht ist das aber auch egal. Weil die den Sound von der Ariana Grande hören, wollen einfach genau diesen Sound. Vielleicht muss sie sich auch nur mäßig jedes Mal neu erfinden. Obwohl man fairerweise muss sagen, allzu gut läuft es, glaube ich, schon nicht bei ihr, auch im persönlichen Leben. Sie hat jetzt gerade angekündigt, dass sie eine Pause wird machen von der Musik, von allem. Sobald sie ihre Tour fertig gespielt hat, im September, zieht sie sich zurück. Als Grund gibt sie an, dass es einfach ein bisschen anstrengend ist, in der Öffentlichkeit zu stehen für sie, weil so viel über sie geschwätzt wird. Vielleicht haben sie das auch ein bisschen mitbekommen, vor allem über ihren Körper. Da geht es immer wieder darum, ob sie vielleicht ein bisschen zu dünn ist, wie gesund das noch ist. Und alle haben selbstverständlich eine Meinung dazu. Ich stelle mir das schon auch relativ anstrengend vor. Und offensichtlich ist sie jetzt an einem Punkt, wo sie es irgendwie nicht mehr aushalten. Und darum gibt es eine Pause für Ariana Grande. Das heisst, wir müssen das neue Album vielleicht jetzt doch ein bisschen geniessen, weil wir nicht wissen, wann dann wirklich das Nächste kommt. Petzl, so heisst der Song und übrigens auch ihre neueste Platte.

0: grossartiges Stückchen Kunst, das Nemo uns da geschenkt hat mit dem Album Arthouse Casanova, haben wir gerade gehört. Ein Song, der dort drauf dabei ist. 8:30 News von Patrick Walter. 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
1: 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Der jordanische Fußballverband wirft dem Weltverband und Präsident Gianni Infantino Erpressung vor. Er sagt, die FIFA halte Preisgelder in Millionenhöhe aus dem Arabien-Pokal zurück und ihm sei signalisiert worden, dass das Geld erst fließe, wenn Jordanien Infantinos Wiederwahl im nächsten Jahr unterstütze. Das Schweizer Pharmaunternehmen Sandoz hat im ersten Halbjahr mehr Umsatz, aber weniger Gewinn gemacht. Der Umsatz stieg im Vergleich zum Vorjahreszeitraum um 10% auf 5,8 Milliarden US-Dollar. Der Gewinn von Sandoz ging im ersten Halbjahr zurück auf 109 Millionen Dollar. Auch das Raumfahrt- und Technologieunternehmen SpaceX hat seine Quartalszahlen vorgelegt, erstmals seit seinem Börsengang im Juni. Der Umsatz hat sich im Vergleich zum Vorjahresquartal fast verdoppelt auf 7,8 Milliarden Dollar. Gleichzeitig schrieb SpaceX einen Verlust von 541 Millionen Dollar. Diese Kennzahlen sind besser als von Fachleuten erwartet.
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0: Yes, es bleibt warm, aber yes, es ist auch ein bisschen weniger heiß als die letzten Tage. Heute um die 30 Grad. Und in den Bergen, da kann es weiterhin einfach gewittern. Bei uns unten bleibt es auf jeden Fall trocken, vielleicht am Nachmittag ein paar Wolken. Ich bin Pina Weingartens und ich schicke euch in einen neuen Tag, den Mittwoch.

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0: Hallo miteinander, startet gut im Mittwoch, es ist 9 Uhr am Morgen jetzt.
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0: Und wir gehen miteinander in die zweite Hälfte von dieser Woche. Frau Ma, willkommen zurück. Ich habe jetzt von ein paar Leuten gehört, sie sind gerade zurück aus der Ferien gekommen und starten wieder. Das ist ja manchmal, braucht man so ein bisschen Anlaufzeit. Aber es kommt gut. Wettertechnisch haben wir ja auch Sommer da. Wir haben ja gar nicht weg müssen gefühlt dieses Jahr. Es ist auch heute 30 Grad und sonnig.
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0: Er wird 29. Er ist ein crazy Dude. Und er macht gute Musik, Steffi.
3: Ja, der Youngblood. Guter Typ. Britischer Alternative Rock Musiker, kann man so ein bisschen sagen. Wobei,
0: Schreier manchmal.
3: Ja, er ist ein bisschen alles. Er ist einfach ein verrückter Kai. Wo man feiert heute seinen 1 vor 30 Geburtstag. Zum einen könnt ihr haben, entweder Zombie. Und uns ein Eis schicken auf 079 909 1333. Oder dann könntet ihr auch Willow mit der Willow zusammen Memories haben.
0: Es liegt jetzt ganz bei euch. Ein bisschen rockig wird sowieso gerade auf Virus. Wenn ihr lieber den Youngblood mit Zombie, schickt ihr ein 1. Und wenn ihr lieber Memories hören wollt, schickt ihr ein 2 auf 079 909 1333.

0: Type. Er sieht definitiv aus wie einer und er sagt:
1: Is Youngblood emo? Yeah, man, I cry a lot. I've got makeup on. I'm pretty emotional, yeah.
0: Er ist ein Emo. Und er hat heute Geburtstag, wird 29. Auf SRF Virus gibt es darum zwei Songs zur Auswahl. Da bei uns im Hit-Battle: The Youngblood mit Zombie oder The Youngblood mit Memories. Ihr entscheidet, welchen Emo-Song ihr lieber wollt. Das Nummer 1 einschicken für Zombies, Nummer 2 für Memories und zwar direkt auf unser Studio-Handy. Das geht 079 909 1333.

0: Hallo, ihr Lieben, guten Morgen. 7 Minuten ab der 9. Wir gehen mit guter Laune in einen neuen Tag.
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0: Zweimal Emo-Songs, zweimal Geburtstagssongs, The Young Blood. Wird heute 29. Zombie ist zur Auswahl gestanden. Oder Memories. Und es läuft immer gleich im Hit-Battle. Ihr entscheidet, welchen Song das ihr lieber wollt. Steffi Brände, die ist Schweizerrichterin.
2: Ja, zuerst habe ich wirklich schon gemeint, ah, okay, gut, der Fall ist klar, wir haben hier einen Siegersong. Es gönnt Memories. Und dann hat sich alles nochmal gekehrt.
0: Spannend, weil Memories ist ja so ein bisschen der klassische Hit von ihm.
2: Und jetzt hat er halt so ein bisschen den Underdog hat das Rennen gemacht.
0: Dann hören wir miteinander Zombie. Das ist der Young Blood.

vom Young Blood, einer von den jüngsten Rockstars wahrscheinlich, was im Moment gerade gibt. 29 wird er heute und ihr habt ihn ausgewählt hier im Hit Battle mit dem kleinen darkeren Rocksong. Finde ich gut, ist mal ein bisschen Abwechslung hier auf SRF Virus. 12 Minuten ab den 9 haben einen guten Start.

0: hilft uns, mit Schub in Mittwoch zu starten. Troy Sivan, Rush, haben wir gerade gehört. Einen guten Mittwoch allerseits.
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2: Die Nachrichten von SRF um 9:30 mit Patrick Walter. Und wir beginnen mit einem Blick auf die Schweizer Wirtschaft. Der Rohstoffkonzern Glencore hat im ersten Halbjahr Gewinn gemacht. Diese beträgt rund 4,4 Milliarden US-Dollar. Das sind über 5 Milliarden Dollar mehr als im Vorjahreszeitraum. Damals hatte Glencore noch einen Verlust eingefahren. Neben dem Gewinn legte Glencore auch beim Umsatz zu, und zwar um fast die Hälfte auf über 174 Milliarden Dollar. Das erste Halbjahr 2026 sei von der Eskalation im Nahen Osten geprägt gewesen, schreibt Glencore, konkret mit den damit verbundenen Preisanpassungen im Energiebereich. Der Rohstoffkonzern hat seinen Hauptsitz in Baar im Kanton Zug. Das Schweizer Pharmaunternehmen Sando hat im ersten Halbjahr mehr Umsatz, aber weniger Gewinn gemacht. Der Umsatz stieg im Vergleich zum Vorjahreszeitraum um 10% auf 5,8 Milliarden US-Dollar. Gut gelaufen ist das Geschäft mit sogenannten Biosimilars, also mit Nachahmerprodukten von biologischen Medikamenten. Das klassische Generika-Geschäft legte nur leicht zu. Der Gewinn von Sandoz ging im ersten Halbjahr zurück auf 109 Millionen Dollar. Sandoz wird im September in den Schweizer Leitindex SMI aufgenommen und gehört damit zu den 20 wichtigsten börsenkotierten Unternehmen. Zu zwei Meldungen in Kürze. Das russische Militär hat in der Nacht erneut die ukrainische Hauptstadt Kiew angegriffen mit ballistischen Raketen. Der ukrainische Präsident Volodymyr Zelensky sagt, bei den nächtlichen Angriffen seien im ganzen Land 17 Menschen getötet worden. Der Ukraine fehlten die nötigen Abfangraketen, um ballistische Raketen zu stoppen. Auch Russland meldet ukrainische Drohnenangriffe, unter anderem auf Logistikzentren des größten Onlinehändlers im Land. Ein Mast eines Elektrizitätsunternehmens hat das tödliche Eaton-Feuer nahe der US-Metropole Los Angeles vor anderthalb Jahren ausgelöst. Das schreiben die Brandermittler in ihrem Bericht. Der Mast sei nicht mehr in Betrieb gewesen, trotzdem habe Funkenflug vom Masten den Flächenbrand ausgelöst. Beim Eaton-Feuer kamen 19 Menschen ums Leben, tausende Gebäude wurden zerstört.
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0: Auch heute ist es warm. 30 Grad Minimum und so ein bisschen drückende Stimmung. Also auch ein bisschen höhere Luftfeuchtigkeit, die am Start ist. Und sonst einfach ein bisschen Wolken. Die sind mehr Deko bei uns unten. In den Bergen oben aber kann es Gewitter geben. Mira Weingart bin ich. Guten Morgen.

0: Man kennt so das creepy Gefühl, ein bisschen, das man hat. So ein bisschen das Kribbeln dabei, wenn man in der Sommerferien ins Meer geht und nachher nicht so recht weiss, was unter einem so ein bisschen rumschwimmt und rumschwirrt. Ist ja auch ein Fakt. Im Meer gibt es richtig viel Unerforschtes. Darum sagt man immer, wir wissen ironischerweise mehr über den Weltraum als über die tiefsten Orte in unserem Meer. Das ist ein bisschen eine absurde Vorstellung.
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0: Aber zum Glück gibt es ja Leute, die da jeden Tag dran sind und uns das creepy Gefühl ein bisschen wegnehmen wollen, wenn man sich fragt, was da unten dran alles so ist. Erst gerade hat es

0: dass sie dann diesen neuen Arten ja immer wie neue Namen geben müssen. Also es gibt jetzt zum Beispiel seit neuestem Staatsquallen und Rippenquallen und eine sogenannte einzellige Rizarie.
1: Was auch immer das ist.
0: Eben, vielleicht wollen wir es auch nicht wissen.
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0: das war jetzt so ein bisschen der Aufwärmsong. Jetzt geht es richtig ab da bei uns.
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0: Es ist 10 Uhr am Morgen. Es wird wieder ein heißer und drückender Tag in dieser Hitzewelle rein, um die 30 Grad, zum Teil noch so ein bisschen drüber.
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0: Ja, so ein elektronischer Sound, wie wir gerade gehört haben mit Ferrari, das ist wirklich so ein bisschen, das ist die Light-Version. Am Wochenende geht es dann in echten Techno rein. Einerseits ist Street Parade in Zürich, gleichzeitig in der Roten Fabrik auch das Lethargy Festival. Und dort schicken wir euch an. Tickets hat es heute Morgen gegeben zum Gewinnen. Und es hat ein richtig herziges Mami mitgemacht. Die Marisa nämlich für ihre Tochter, die ich ihr angerufen habe und verkündet habe, dass sie gewonnen hat, hat sie so reagiert.
3: Danke vielmals, da wird sich meine Tochter sicher mega freuen.
0: Ja, erzähl schnell.
3: Also meine Tochter ist eben von Davos auf Zürich abgezügelt, bis sie dir fertig hat. Und ja, ihre Kolleginnen sind jetzt alle über den Sommer weg gewesen. Sie hat müssen zügeln und ist daheim geblieben. Und sie hat mir richtig leid tun. Mit 20 gehen wir die ganze Zeit daheim. Und ihre Kollegin ist wieder zurück. Und deswegen finde ich, sollen sie doch unbedingt mit ihr in den Ausgang gehen.
0: So herzig. Jetzt gehen die zwei Best Friends raven, dank Mami. Das ist also auch mal eine tolle Geschichte. Und ich bin also einer von denen, der Techno nicht checkt. Es gibt mir irgendwie nichts. Und vielleicht heute Morgen, ich denke, müsste ich dem auch mal eine Chance geben. Der zweite Gewinner von heute Morgen, der Joao, der hat mir dann auch gesagt, wieso es sich eben würde lohnen, dem eine Chance zu geben.
4: Ich finde einfach, die Leute, die dort sind, sind einfach gemütlich drauf und so. Da ist einfach, sind einfach alle miteinander dort und alle friedlich. Das ist einfach schön.
0: Ist also auch eine gute Szene in dem Fall. Also, hört. Vielleicht schleppt ihr mich dann auch mal irgendwo an Rave. Die auf jeden Fall werden eine gute Zeit da am Samstag. Und alle anderen, die vielleicht unterwegs sind an der Street Parade, wünsche ich also auch Happy Raven.

0: Hallo, happy Mittwoch allerseits, falls euch der Song von Bad Bunny da gerade ein bisschen in die Hüften ist. Und ihr denkt, ah, so Live-Musik wäre schon auch wieder mal gut. Dann habe ich jetzt eine Idee für euch. Viertel ab 10.
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0: Vor unseren eigenen Haustüren haben wir so krasse Talente. Zum Beispiel Joya Marlene. Die ist live wirklich eine Wucht, die Frau. Also wer Lust hat, Schweizer Musik zu supporten, ist eh immer gut. Am 6. August, das ist morgen Abend schon, spielt sie in den Müllerhunziken verrissen. Und sonst, sie da. Bisschen Mundartmusik. Das ist Triana. Spielt am 15. August das Konzert im Hof Wiesbad. Und falls ihr gleich gerne ein bisschen international unterwegs sind, dann hätten wir ihn parat.
3: Wer kennt den Harlem Shake noch? Vor über 10 Jahren hat er den Trend als bekannter YouTuber gross gemacht. Mittlerweile ist er ein absoluter Weltstar. Der japanische Musiker Joji, der King von den ruhigen, melancholischen Lo-Fi-Songs. Jetzt ist er auf grosser Solaris-Welttournee mit dem neuen Album Piss in the Wind, wo europaweit Top-10-Charts knackt hat. Das Beste daran, der Joji macht auch Halt in der Schweiz, nämlich am 31. August in Zürich im Hallerstadion.
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0: Hallo miteinander und willkommen bei uns. Wir starten miteinander in der Mittwoch, die Hälfte der Woche haben wir schon geschafft.
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2: Die Nachrichten von SRF um 10:30 mit Patrick Walter. Eine eigene Wohnung oder ein eigenes Haus kaufen, dieses Unterfangen ist in der Schweiz teurer geworden. Im Vergleich zu vor einem Jahr haben die Preise für Eigentumswohnungen und Einfamilienhäuser erneut deutlich angezogen. Manuela Burgermeister.
3: Ende Juni 2026 kostete ein Einfamilienhaus in der Schweiz im Schnitt fast 7% mehr als ein Jahr davor. Auch Eigentumswohnungen wurden teurer, im Schnitt um fast 6%. Das zeigt eine neue Studie der Vergleichsdienste Moneypark und Pricehubble. Regional gibt es aber deutlich Unterschiede, besonders bei den Einfamilienhäusern. Hier stiegen die Preise in der Deutschschweiz in der Jahresfrist im Schnitt um über 8%. In der Westschweiz waren es gut 3%. Ein Treiber der steigenden Immobilienpreise in der Schweiz sei die anhaltende Nullzinspolitik der Nationalbank, heißt es in der Studie weiter. Die Nullzinspolitik sorgt für günstige Hypothekarzinsen, dadurch steigt die Nachfrage. Dies wiederum treibt die Preise für Wohneigentum nach oben.
2: Zu zwei regionalen Meldungen aus der Schweiz. Die Berner Kantonspolizei hat einen Raser geschnappt, und zwar mit Hilfe von Videoaufnahmen auf Social Media. Der Mann habe im Februar und März 10 Raserdelikte begangen. Unter anderem raste er einmal mit 141 km/h durch die 50er-Zone. Der Mann sei geständig, das Auto und der Führerschein wurden eingezogen. Die Trockenheit macht den Alpen im Kanton Schwyz zu schaffen. Es fehlt unter anderem an Wasser und Futter für die Kühe. Es habe schon 5 vorzeitige Alpabtriebe gegeben, sagt der zuständige Amtsvorsteher zur Nachrichtenagentur Keystone Estia. Auf den Schweizer Alpen gibt es rund 15.000 Kühe, Rinder und Kälber. Dann noch zu einer Meldung aus der Wirtschaft. Der Schweizer Rohstoffkonzern Glencore hat im ersten Halbjahr Gewinn gemacht. Diese beträgt rund 4,4 Milliarden US-Dollar. Das sind über 5 Milliarden Dollar mehr als im Vorjahreszeitraum. Damals hatte Glencore noch einen Verlust eingefahren. Das erste Halbjahr 2026 sei von der Eskalation im Nahen Osten geprägt gewesen, schreibt Glencore. Konkret mit den damit verbundenen Preisanpassungen im Energiebereich.
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0: Es ist ein Sommertag mehr, es ist auch ein Hitzetag mehr, aber ein bisschen weniger tatsächlich. Also in den letzten 48 Stunden, es ist 30 Grad heute, fühlt sich aber doch alles immer noch so relativ schwül und drückend an. Mira Weingart, das ist mein Name, das ist Doja Cat für euch. Seis.

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0: Grüezi und hallo miteinander. Elfi ist es gerade.
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0: Das ist der Mittwoch, der ist auch noch mal warm, 30 Grad, ein bisschen tatsächlich weniger heiß als in den letzten Tagen. Aber das Gewitterrisiko, das bleibt umeinander, nicht im Flachland, aber auf jeden Fall in den Bergen. Also habt Sorge, wenn ihr Wanderungen plant im Moment und für den ganzen Rest, der muss arbeiten, gut durchhaben und einen guten Ventilator wünsche ich euch. Mira Weingart, mein Name. Hallo.

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1: Die Nachrichten von SRF um 11:30 mit Patrick Walter. Eine eigene Wohnung oder ein eigenes Haus kaufen, dieses Unterfangen ist in der Schweiz teurer geworden. Im Vergleich zu vor einem Jahr haben die Preise für Eigentumswohnungen und Einfamilienhäuser erneut deutlich angezogen. Manuela Burgermeister.
2: Ende Juni 2026 kostete ein Einfamilienhaus in der Schweiz im Schnitt fast 7% mehr als ein Jahr davor. Auch Eigentumswohnungen wurden teurer, im Schnitt um fast 6%. Das zeigt eine neue Studie der Vergleichsdienste Moneypark und Pricehubble. Regional gibt es aber deutlich Unterschiede, besonders bei den Einfamilienhäusern. Hier stiegen die Preise in der Deutschschweiz in der Jahresfrist im Schnitt um über 8%. In der Westschweiz waren es gut 3%. Ein Treiber der steigenden Immobilienpreise in der Schweiz sei die anhaltende Nullzinspolitik der Nationalbank, heißt es in der Studie weiter. Die Nullzinspolitik sorgt für günstige Hypothekarzinsen, dadurch steigt die Nachfrage. Dies wiederum treibt die Preise für Wohneigentum nach oben.
1: Im Kanton Bern ist ein Mann mit seinem Auto mehrmals und viel zu schnell durch verschiedene Dörfer gerast. Der Polizei wurden Social-Media-Videos von den Fahrten zugespielt. Durch die Videos und weitere Ermittlungen konnte die Polizei den Mann schließlich überführen. Er habe 10 Raserfahrten zwischen Februar und März im Berner Seeland zugegeben, schreibt die Kantonspolizei Bern. Dabei fuhr er unter anderem in einer 80er-Zone knapp 230 km pro Stunde, einmal fast 200 in einer 60er-Zone und einmal über 140 bei erlaubten 50 km pro Stunde. Das Auto des Mannes wurde eingezogen, seinen Führerschein musste er abgeben. In Großbritannien wurden in den ersten 6 Monaten des Jahres fast 2000 antisemitische Vorfälle registriert. Das meldet eine Wohltätigkeitsorganisation, die seit den 80er Jahren antisemitische Vorfälle im Land dokumentiert. Dazu gehören etwa verbale Beleidigungen, körperliche Angriffe oder Drohungen. Demnach haben die registrierten antisemitischen Vorfälle im Vergleich zum Vorjahreszeitraum um 21% zugenommen. Für großes Aufsehen sorgte etwa eine Messerattacke auf 2 jüdische Gläubige im April im Norden Londons. Zudem gab es eine Reihe von Brandanschlägen auf Synagogen und andere Gebäude in London. Der Irankrieg habe die Lage noch verschlimmert, heißt es im Bericht.
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0: Sie gehört zu den Grössten von den Grossen. Sie gibt seit vielen, vielen Jahren Musik raus und jetzt eben auch gerade wieder mit einem ganz neuen Album. Das ist Ariana Grande mit ihrem neuesten Album Petal. Ist ja am Freitag rausgekommen und man kann jetzt nicht sagen, alle haben mega krass endlich wieder auf Musik gewartet von ihr, weil sie macht eh nicht so viel Pause. Also ihr letztes Album ist erst zweijährig, das ist jetzt nicht ewig her. Sie ballert eigentlich seit einem Jahrzehnt relativ regelmäßig Musik raus. Wir haben mit unserem Experten auf Virus, Timo Meier, über das geschwätzt. Wenn man so oft Musik rausgibt, wie viel Entwicklung ist in dieser kurzen Zeit überhaupt möglich?
1: Jetzt in zwei Jahren bei so einem Star wie der Ariana Grande, man muss ja auch immer bedenken, sie ist ja dann auch noch Schauspielerin, macht dann auch mal noch einen Film zwischendrin. Das sind andere zwei Jahre als bei anderen MusikerInnen. Also da ist wahrscheinlich der Terminplan ein bisschen voller. Finde ich auch berechtigt, wenn man das anzweifelt, ob da wirklich so viel Weiterentwicklung kann stattfinden. Mein persönlicher Verdikt ist begrenzt.
0: Und vielleicht ist das aber auch egal. Weil die den Sound von der Ariana Grande hören, wollen einfach genau diesen Sound. Vielleicht muss sie sich auch nur mäßig jedes Mal neu erfinden.

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0: Es ist 12
1: Uhr. Hallo zusammen, das ist der Mittwoch. Wir sind schon in der Hälfte des Tages angekommen. Ich wünsche euch allen ein gutes Miteinander. Und trinke genug Wasser, es bleibt auch heute heiss, um die 30 Grad. Und so ein bisschen eine schwüle Stimmung.
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1: Oh, Bella Italia, es ist einfach schon toll. Darum gehen ja alle auch ständig dort in die Ferien. Und natürlich auch viele Menschen, die in der Schweiz leben, haben Familie dort, wie der Alessio, den wir heute Morgen kennengelernt haben hier auf SRF Virus. Er war nämlich der schnellste in unserem Grüezi Musik. So hat das tönt. Jesse J mit Price Tag haben wir heute Morgen gesucht. Und Alessio, zurückgekommen von der Ferien, der war frisch, der hat es als Erster richtig geraten und darum haben wir ihm dann gerade kurz angerufen.
2: Guten Morgen, Miro, hallo.
1: Du hast gesagt, du bist bei deiner Familie in dieser Sommerferien. Wo lebt denn deine Familie?
2: Ganz im Süden von Lecce, also von der Region Apulia.
1: Ja, Lecce, das hat man auch schon gehört. Ich bin aber noch nie gewesen. Was ist dort, ja. Was kann man dort anschauen? Was ist besonders schön?
2: Wow, alles, also das Meer, die Leute, das Essen.
1: Hey, und beim Essen habe ich so das Gefühl, alle sind immer gerade so bei Pasta und Pizza, das ist ja auch mega fein. Aber ich bin sicher, es gibt dort irgendeine Spezialität, wo du uns jetzt kannst sagen, wo man müsste unbedingt probieren.
2: Ja, also es gibt Verschiedenes, also eben hausgemachte Pasta von der Nonna oder auch zum Beispiel halt Fischgericht. Wir dort unten haben dann sehr viel Hafenstädte.
1: Kannst du eigentlich jeden Tag einen frischen Fisch haben?
2: Genau, ja.
1: Oh, das klingt so gut. Wie fest schießt ja, dass du jetzt wieder arbeiten
2: musst? Sehr.
1: Oh Mann, also
2: aber,
1: gut.
2: Aber du, gell, von nichts kommt nichts. Also, man muss sich die Ferien verdienen.
1: Fair. Und immerhin, du hast heute, hoffentlich macht dir das ein bisschen gute Laune, dass du da schon gewonnen hast.
2: Ja, sicher, auf jeden Fall.
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1: So, jetzt habe ich Hunger und ich hoffe, ihr seid motiviert, um vielleicht als Nächste abräumen. Bei uns im Grüezi Musik, unser Musikquiz, spielen wir jeden Morgen auf SRF Virus, kurz nach der 7:30.

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0: In mir gibt es richtig viel Unerforschtes. Darum sagt man immer, wir wissen ironischerweise mehr über den Weltraum als über die tiefsten Orte in unserem Meer. Das ist ein bisschen eine absurde Vorstellung.
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0: Aber zum Glück gibt es ja Leute, die da jeden Tag dran sind und uns das Creepy-Gefühl ein bisschen wegnehmen wollen, wenn man sich fragt, was da unten dran alles so ist. Erst gerade hat es eine Expedition gegeben im Südatlantik und innerhalb von nur 2 Wochen haben die Forschenden über 30 neue Arten entdeckt dort unten. Und sie sehen zum Geissen aus, Steffi.
2: Ich habe das Gefühl, so Unterwasserkreaturen, die sind ja schon mal lustig zum Anschauen, aber von dem Aspekt her, also lustig und manchmal ein bisschen gruselig, ist es vielleicht auch besser, wenn man nicht ganz so genau weiss, was da unten in der Tiefe so rumschwimmt.
0: Vielleicht will man es gar nicht. Aber es lohnt sich also, ein Bild von ein paar von denen anzuschauen. Ein Glaskalmar zum Beispiel. Wunderschön. Oder sie haben dann auch so absurdes Zeug können fotografieren, wie ein Oktopus, der eine Qualle frisst. Mm. Ich habe nicht mal gewusst, dass die das fressen.
2: Ja, das habe ich mir jetzt auch noch. Also, das ist eigentlich wie ein Tintenfisch, der ein sehr ähnlich aussehender, ja, kleinerer Tintenfisch. Oh, ja, whatever.
0: Es ist auch geil, dass sie dann diesen neuen Arten ja immer wie neue Namen geben müssen. Also es gibt jetzt zum Beispiel seit neuestem Staatsquallen und Rippenquallen und eine sogenannte einzellige Rizarie.
2: Was auch immer das ist.
0: Eben, vielleicht wollen wir es auch nicht wissen.
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0: Es ist Eis.
1: Wenn 30 Grad sich wie eine Abkühlung anfühlen, dann wissen wir stecken wirklich mitten in einer Hitzewelle. Aber tatsächlich ist es heute ein Müh kühler als in den letzten Tagen. Trotzdem, die Stimmung bleibt so ein bisschen drückend. Es ist den ganzen Tag eigentlich sonnig, bis auf ein paar wenige Wolken, die hier noch rumhängen. Und in den Bergen, da kann es zum Teil gewittern.
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0: Wie tönet ihr am Morgen am 1? Nach einem Festivalbesuch? Heiser? Ja, vielleicht so ein bisschen angeheitert. Lustig. Also wir haben sie einfach zu schnell austestet auf SRF-Virus. Im Moment gerade läuft das Lake Life Festival in Biel. Am Morgen sind wir dann übrigens auch dort. Und da war auch letztes Wochenende eben schon recht viel Action gewesen. Mit Konzerten, Rambazamba und auch bei unserem SRF-Virus-Hörer, Sascha, ist etwas gelaufen. Der hat nämlich Tickets gewonnen bei uns, ist mit seinen Friends gegangen und hat dann am Morgen um 1 eine Sprachnachricht zu uns ins Studio geschickt.
1: Und insgesamt, was das Festival unterscheidet im Vergleich zu anderen Festivals, muss ich sagen, der Vibe, ich weiß halt nicht, der See und die Stimmung bis jetzt, man kann das schwer toppen. Bin ich ganz ehrlich, muss man mir zeigen, aber ich denke, es ist untoppbar. Wir hatten eine richtig geile Zeit gehabt.
0: Es ist so heftig und es ist dann natürlich auch noch weitergegangen.
1: Und dann haben wir aber auch noch andere Sachen erlebt und ich denke, da gebe ich mal weiter an meinen Kollegen.
2: Also ich kann gerade mal erzählen, was ich heute gemacht habe. Ich habe das erste Mal Backjump gemacht, glaube ich, sagt man. Bin aufs Klettergerüst aufgegangen, zuerst 6 Meter und nachher 10 Meter sogar. Und boah. Geil, habe nicht viel zu sagen, stabil, kann jedem empfehlen.
0: Also, ich finde, die tönen alle noch recht beieinander. Auch das ist eine Leistung. Und wir wollen schon mal aufwärmen für das zweite Wochenende vom Lake Life Festival in Biel. Startet morgen. 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
1: Die Nachrichten von SRF um 13:30 mit Frank Estermann. Die geplanten Änderungen bei der Schweizer Auslandhilfe haben im Bundesrat für Uneinigkeit gesorgt. Nicht nur die beiden SP-Bundesräte waren dagegen, auch Mitte-Bundesrat Martin Pfister hatte Bedenken. Das zeigen interne Dokumente. Mit den Plänen würden einerseits jährlich 20 Millionen Franken eingespart, andererseits würden größere Summen umgelagert von der Entwicklungszusammenarbeit in die humanitäre Hilfe. Aus dem Bundeshaus Dominik Meyer.
2: Als Verteidigungsminister hat Martin Pfister mit Entwicklungszusammenarbeit nicht viel am Hut. Trotzdem setzte er sich für die Entwicklungshilfe ein. Im Rahmen der sogenannten Ämterkonsultation vor der Bundesratssitzung kritisierte sein Verteidigungsdepartement VBS die Pläne. Ein Umbau bei der Entwicklungszusammenarbeit in einem solchen Ausmaß sollte laut VBS, Zitat,
3: «auf einer wesentlich solideren Analyse der Optionen und auf vertieften Diskussionen beruhen.»
2: SRF hat die Stellungnahmen der verschiedenen Departemente gestützt auf das Öffentlichkeitsprinzip herausverlangt. Das VBS macht sich in seiner Stellungnahme stark für die Entwicklungszusammenarbeit, für längerfristige Projekte also, etwa im Bereich Landwirtschaft, Bildung, Gesundheit oder Migration. Dabei argumentieren die Leute von Verteidigungsminister Pfister auch sicherheitspolitisch. Zitat:
3: «Entwicklungszusammenarbeit kann zur Sicherheit beitragen. Dies wird auch von anderen Staaten anerkannt.»
2: Die geplante Reduktion der Entwicklungszusammenarbeit umfasst ein Viertel zugunsten der humanitären Hilfe, der Nothilfe, also etwa nach Kriegen oder Naturkatastrophen, lehnt Martin Pfister ab.
1: Definitiv entscheiden über die Änderungen bei der Auslandhilfe wird das Parlament. Zu weiteren Meldungen in der Übersicht. Am Flughafen Leipzig hat die Polizei eine Drohne gefunden in der Nähe eines Frachtflugzeugs aus der Ukraine. Das berichten deutsche Medien übereinstimmend. An der Drohne sei ein verdächtiger Gegenstand befestigt gewesen, möglicherweise Sprengstoff. Die Polizei bestätigt, dass am Flughafen Leipzig ein unbekanntes Flugobjekt von der Bundespolizei untersucht worden sei. Und statt in einer Ferienwohnung an der italienischen Adriaküste mussten am Wochenende Dutzende Menschen anderweitig untergebracht werden. Die mehr als 120 Feriengäste sind auf Online-Betrüger reingefallen. Sie buchten vermeintliche Ferienwohnungen zu Schnäppchenpreisen über Online-Plattformen. Die angepriesenen Ferienanlage gab es aber gar nicht.
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0: Meine private DM ist einfach im weiten Netz gelandet. Erst gerade letzte. Da
1: zum Glück nichts Schlimmes.
0: Zum Glück habe ich nichts Schlimmes geschrieben. Ja, da auf SRF Virus werden manchmal DMs verschickt, halt von meinem privaten Profil. Wenn wir so junge, talentierte Sängerinnen suchen.
1: Und möchtet einladen zu unserem Female Music Special.
0: Das machst du schon, dass du dann von deinem privaten Profil schreibst,
1: ja,
0: oder?
1: Wir haben ja kein SRF Virus Profil. Und dann hat sich jemand mega gefreut, das ist ja huere schön.
0: Voll. Silene nämlich, eine junge Sängerin.

0: nachher gerade so ein Reel gemacht, wo sie meine DM gezeigt hat den Leuten und dass sie jetzt eben eingeladen ist bei uns.
1: Oh mein Gott. Hey Selene, wir würden dich gerne als Female Music Special einladen auf SRF Virus am Mittwochnachmittag.
2: Ich finde es so schön, wenn man so die Freude spürt. Ja. Und sie hat nachher auch erzählt, dass sie auch schon eine Hörerin ist vom Female Music Special.
1: Ich freue mich mega, mega fest. Das ist crazy für mich. Ich habe das früher immer gehört und habe mir so gedacht, ah, voll cool. Vielleicht bin ich auch mal irgendwann dort. Und jetzt habe ich Angst über Leute und es zahlt sich langsam alles aus. Die ganze harte Arbeit und Energy und alles, was ich in meine Musik investiert habe.
0: Sehr cute.
2: Es ist so schön. Und jetzt kommt sie heute Nachmittag full circle.
0: Wunderbar, ihr könnt Selene näher kennenlernen. Wie immer ist der Fokus auf einer Frau am Mittwochnachmittag zwischen 3 und 5. Und allgemein grossen Fokus haben wir auf Annik Leonhardt. Die ist ab der 2 da.
2: Ich freue mich.

Die Engländerin Mimi Webb läutet den Nachmittag ein. Mit One Eye Open. Ihr seid bei SRF Virus. Es ist 2 am Nachmittag. Es ist sonnig. Vielleicht habt ihr das gesehen. Etwa so wie die letzten Tage. Einfach sonnig, sonnig, sonnig. 28 bis 33 Grad. Ein paar Wolken und mögliche Gewitter an den Alpen.

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1: Wenn man sich so durch seine Diskografie durchlässt, dann würde man nicht denken, dass der einen Platz findet bei uns in der Playlist.
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1: Das Gefühl, der läuft vielleicht auf einem Sender wie Messer Weiss. Oder?
2: Du spielst Cello.
1: Passt jetzt super an. Der Udo Lindenberg.
2: Immer in der ersten Reihe.
1: Aber den Namen habt ihr vielleicht auch schon gehört. Udo Lindenberg in Kombination mit Apache 207. Ja, der funktioniert eben wieder.
3: Komm mit Apache und Udo. Okay, das sind ja nun wirklich zwei sehr unterschiedliche Vögel und so. Aber mit gegenseitigem hohen Respekt.
1: Also, meine zwei Vögel kommen doch drei heute zusammen.

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1: Die Schweizerin Milün ist das mit «Hide You Down» busy Sommer gehabt, zum Beispiel am Open Air Lumnezia gespielt, zu Bern oder Pride, dann ist sie während der Fußball-WM auch noch in den USA gewesen. Ganz, ganz viel los den Sommer. Als nächstes in der Playlist haben wir den DJ Maya. Und Kanadierin Tate McRae. Das ist die, die ihr vielleicht auf Instagram gesehen habt, weil sie sich so in Gold tippt hat an ihrem Konzert in Chicago am Lollapalooza. Ganz goldig. Maybe.

0: der Mayan mit «Mein, dein Papa». In der Body, am See in der Nähe, eine grosse Leinwand, vielleicht ein paar Stühle oder im Quartiertreff, ein altes Fixlintuch mit einem Beamer, macht auch ein Open-Air-Kino. Aber das grösste Open-Air-Kino der Welt, das ist auch nicht so weit weg. Das hat ihn nämlich gestartet, das Locarno. Das Locarno Film Festival auf der Piazza Grande hat ein Open-Air-Kino mit 8'000 Plätzen. Und wer darf auf einem von diesen 8'000 Plätzen nicht fehlen? Richtig. Der Luca Bruno, unser Filmekenner. Hallo.
1: Tada, tada, tada, tada.
0: Er macht da schnell einen Abstecher auf den einen Platz da bei uns im SRF-Virus-Studio. Hast du eigentlich eine Präferenz, Open-Air-Kino oder lieber im geschlossenen Kinosaal?
1: Ich bin überhaupt kein Fan von Open-Air-Kino. Also erstens mal, weil einfach man nicht weiss, vielleicht regnet es ja. Gut, das haben wir mittlerweile erledigt, weil regnet tut es ja eigentlich in der Schweiz nicht wirklich. Und sonst, ja, ich finde es einfach nicht so, ich finde es einfach nicht so bequem. Also das Open-Air-Kino in Locarno ist der Wahnsinn, muss man mindestens einmal erlebt haben, aber ich bin schon sehr oft in Locarno gewesen, bin jedes Jahr an einem Festival und ich bin also froh, wenn ich keine von diesen Open-Air-Vorstellungen besuchen muss, muss ich ehrlich sagen. Ich weiss, das ist ein mega Frevel für alle, die mal dort wären, aber wenn man schon öfters dort war, hat man es dann auch mal gesehen.
0: Aber trotzdem gehst du noch, das ist ja ein gutes Zeichen eigentlich. Du warst gestern schon gewesen. Wie ist die Stimmung dort unten?
1: Die Stimmung ist sehr gut, es windet, also gestern hat es hure fest gewindet, das haben mir wirklich meine ganze Frisur total zerzaust ausgesehen, als ob irgendwie über dort hergefahren wäre oder so, aber es ist wirklich der Wind gewesen, ich schwöre. Piazza Grande, also das Open Air Kino, das steht schon bereits. Es gibt immer vor dem Festival zwei Gratis-Vorstellungen, wo alte Klassiker gezeigt werden, wo man auch schauen kann, dass Technik funktioniert, dass es die Leinwand nicht wegwindet. Funktioniert alles. Also Locarno ist mehr als ready für das Festival, das einmal mehr auch einfach in der Hitze stattfindet. Das muss man schon auch sagen. Bei uns in der Deutschschweiz ist es heiss, aber selbstverständlich ist es auch im Tessin extrem heiss. Und die letzten paar Jahre ist das ja wirklich so gewesen, wenn man vom einen Kino zum anderen Kino gelaufen ist. Die Kinos sind zwar alle klimatisiert, aber auf dem Weg dorthin auch nur schon 3 Minuten laufen, fühlt sich also wirklich, als ob man durch einen Backofen läuft.
0: Ei, das können wir uns alle gut vorstellen. Locarno Filmfestival, eines der wichtigsten Filmfestivals der Schweiz, startet heute mit der 79. Ausgabe. Auf was freust du dich am meisten?
1: Ja, das Festival ist eigentlich immer so ein bisschen, es sind eigentlich wie zwei Festivals im einen. Zum einen gibt es den Wettbewerb und das ist wirklich knallhart, pickelhart, Autorinnen-Kino aus aller Welt. Zum Teil die Filme extrem wirr und auch wirklich wie ein hartes Stück Brot, wo man da langsam muss durchkommen. Hankerum gibt es dann aber auch die grossen Sachen, die eben auf der Piazza Grande laufen. Unter anderem die Invite, sehr, sehr lustiger Film mit dem Seth Rogen und Olivia Wilde, der auch von Olivia Wilde gemacht worden ist. Die Schweizer Premiere, die jetzt dort gezeigt wird, also gerade das Piazza Grande-Programm, wer noch nichts vorhat in den nächsten Tagen und findet, doch, ich will mal von dieser Atmosphäre profitieren. Also ich sage es gerne mal, einmal so eine Locarno-Vorstellung auf der Piazza Grande muss man eigentlich schon mal erlebt haben.
0: The Dropstar Names, Seth Rogen, Olivia Wilde. Gibt es auch bekannte Promis, die vorbeikommen?
1: Also zum Beispiel Olivia Wilde kommt tatsächlich vorbei. Ich muss noch schauen, wie ich irgendwie ihr per Zufall begegnen kann. Vielleicht
0: hat sie lieber Open Air Kinos, als du vielleicht einfach einmal nochmal auf der Plastikstuhl hocken, dass du ihre kannst handschütteln.
1: Also der Olivia Wilde zum Beispiel wird sicher in Locarno sein, wahrscheinlich abgeschirmt und wahrscheinlich nur auf dieser Bühne sehen, vor der grossen Leinwand auf der Piazza Grande. Aber wer weiß, vielleicht geht sie ja auch noch kurz baden in den See. Das ist übrigens auch etwas, was man in Locarno sehr, sehr gut machen kann. Du hast gerade vorher von der Leinwand, vom alten Leintuch und von der Body erzählt oder so. Locarno, wer noch nie im Tessin war, Locarno hat einen See. Einen See, wo man reinspringen kann. Einen See, der auch flüssiges Wasser drin hat, momentan. Von dem her kann man das alles auch irgendwie ein bisschen kombinieren.
0: Das war der Tourismusexperte vom Tessin, der Luca
1: Bruno. Nicht gesponsert von Ticino Svizzera oder so. Gell? Ich bin absolut unabhängig.
0: Gerne Film schauen. Danke vielmals und viel Spass.
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0: Liebe andrehen, Liebe abdrehen. Ich hoffe, ihr dreht vor allem Liebe an die ganze Zeit, so wie das Selena Gomez da singt. Wir sind bei SRF Virus.
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2: Die Nachrichten von SRF um 14:30 mit David Burkhardt. Die geplanten Änderungen bei der Schweizer Auslandhilfe haben im Bundesrat für Uneinigkeit gesorgt. Nicht nur die beiden SP-Bundesräte waren dagegen, auch Mitte-Bundesrat Martin Pfister hatte Bedenken, das zeigen interne Dokumente. Mit den Plänen würden einerseits jährlich 20 Millionen Franken eingespart, andererseits würden größere Summen umgelagert von der Entwicklungszusammenarbeit in die humanitäre Hilfe. Aus dem Bundeshaus berichtet Dominik Meyer.
3: Als Verteidigungsminister hat Martin Pfister mit Entwicklungszusammenarbeit nicht viel am Hut. Trotzdem setzte er sich für die Entwicklungshilfe ein. Im Rahmen der sogenannten Ämterkonsultation vor der Bundesratssitzung kritisierte sein Verteidigungsdepartement VBS die Pläne. Ein Umbau bei der Entwicklungszusammenarbeit in einem solchen Ausmaß sollte laut VBS, Zitat,
4: auf einer wesentlich solideren Analyse der Optionen und auf vertieften Diskussionen beruhen.
3: SRF hat die Stellungnahmen der verschiedenen Departemente gestützt auf das Öffentlichkeitsprinzip herausverlangt. Das VBS macht sich in seiner Stellungnahme stark für die Entwicklungszusammenarbeit, für längerfristige Projekte also, etwa im Bereich Landwirtschaft, Bildung, Gesundheit oder Migration. Dabei argumentieren die Leute von Verteidigungsminister Pfister auch sicherheitspolitisch. Zitat:
4: Entwicklungszusammenarbeit kann zur Sicherheit beitragen. Dies wird auch von anderen Staaten anerkannt.
3: Die geplante Reduktion der Entwicklungszusammenarbeit umfasst ein Viertel zugunsten der humanitären Hilfe, der Nothilfe, also etwa nach Kriegen oder Naturkatastrophen, lehnt Martin Pfister ab.
2: Dominik Meyer, definitiv entscheiden über die Änderungen bei der Auslandhilfe wird das Parlament. Wir bleiben in der Schweiz mit zwei Kurzmeldungen. Im Kanton Basel-Stadt gibt es zwei weitere Fälle der Legionärskrankheit. Damit wurden beim aktuellen Ausbruch insgesamt 28 Menschen mit Legionellen infiziert, wie der Kanton zur Nachrichtenagentur Keystone Estia sagte. 6 Personen sind noch im Spital, ein Mensch war an der Infektion gestorben. Die Infektionsquelle dürfte eine Kühlanlage beim Manno-Hauptsitz in Basel sein. Und nachdem ein Wolf im Kanton Neuenburg mehrere Rinder gerissen hat, soll er nun abgeschossen werden. Der Kanton hat beim Bund ein entsprechendes Gesuch eingereicht. Im Juli wurde im Valais de la Brévine 8 Rinder von Wölfen getötet oder verletzt. Für 2 Risse soll ein Männchen des dortigen Rudels verantwortlich sein.
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0: Wenn er die Woche noch gut funktionieren irgendwann am Tag, dann würde ich das auf den Freitag legen, falls er könnte. Dort wird es kurz mal nur 28 Grad, nachher wieder über 30. Und auch vorher, eigentlich meistens über 30. 28 bis 33 haben wir heute. Nur ein paar Wolken und Gewitter entlang von den Alpen. Ich wünsche euch einen schönen Mittwoch.

0: SRF Virus mit dem Missy Elliott begleitet euch heute den Mittwochnachmittag, wo wir früher noch frei hatten, wo wir noch in der Primarschule waren. Und wisst ihr, was auch für mich sehr ein Primarschule-branded Spiel ist? Wahrheit oder Pflicht? Kennen wir alle, oder? Vor allem aus der Primarschule. Die Lisa aus unserem Team spielt das immer noch.
1: Du musst auf der Rutschbahn stehend runterrutschen.
0: Das hat sie gemacht, hat sie sogar geschafft, stehend auf der Rutschbahn runterrutschen. Die Lisa Schüppach aus unserem TikTok-Team. Sie sehen da alle die Challenges machen an diesem Festival-Sommer. Zum Beispiel vor eineinhalb Wochen eben am Eichholz-Festival.
2: Ich musste die Rutschbahn runterrutschen, stehend. Und ich habe Aquafitness gemacht und ich habe mit meinen Kleidern in den Pool jumpen, weil mir das jemand als Challenge gegeben hat.
0: Ist ja alles noch chillig, so als Abkühlung bei diesen heissen Temperaturen. Aber mit Kleidern und Baden wäre dann übrigens strengstens verboten. Und jetzt startet morgen das Lake Life Festival in Biel. Was können wir dort für Challenges erwarten, Lisa?
2: Also es hat ja gut den See nebendran, also entweder etwas mit dem See. Es hat aber auch Pole Dance. Es hat irgendwie vom 10 Meter oder so auf einen, so einen Plastiksack kannst drauf kumpen. Es hat also ganz viele Aktivitäten oder so eine Wasserrutschbahn. Ähnliche Sachen, aber schon nochmal ein Level, ein Kaliber höher, denke ich mir so, vom Equipment-Händler, was sie dort haben.
0: Hey, ich hoffe ja, wir können Lisa bald sehen, Pole Dance oder so von einem Sack wegspicken, weil jemand von oben drauf kommt. Könnt ihr alles abchecken auf unserem TikTok-Kanal, @srfvirus. Gibt es dann aber auch eine Grenze, wo Lisa, jetzt etwas, was Lisa nicht machen
2: will? Boah. Ist im Fall schwierig. Meine Grenzen sind im Fall ist wirklich echt schwierig, ich glaube nicht. Sicher gibt es etwas, aber das muss ich im Moment entscheiden.
0: Vielleicht kann man die Grenze auch noch ein bisschen verschieben. Wir sind sehr gespannt. Ab morgen ist SRF Virus am Lake Life zu Biel. Falls ihr rum seid, könnt ihr auch gleich der Lisa eure Grenzen testen.
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0: Hallo an dem heissen Mittwoch. Es ist 28 bis 33 Grad, nur ein paar Wolken und vielleicht Gewitter gibt es in der Alpennähe. Sonst einfach Sonne.
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0: Hallo. Überall hin, wo ihr gerade am Radio hören seid, beim Arbeiten, im Auto. Vielleicht sind ihr in einem Laden am Posten und hört uns jetzt gerade. Aber vor allem, hallo an dich, Selene.
2: Hallo.
0: Das ist Selene, die wir heute miteinander kennenlernen. Wir haben uns sehr gefreut auf dich.
2: Ich habe mich auch mega gefreut.
0: Danke. Das haben wir auch gesehen auf Instagram.
2: Ja.
3: Oh mein Gott. Hey Selene, wir würden dich gerne als Female Music Special einladen auf SRF Virus am Mittwochnachmittag.
0: Also hat das klingt in einem Reel, den du gepostet hast. Du hast dich wirklich gefreut. Wie fühlst du dich jetzt, wo du da bist?
2: Ich fühle mich mega gut. Ich bin mega happy, dass ich die Einladung bekommen habe. Das war für mich wirklich so die erste Confirmation gewesen, dass Leute sich so interessieren für mich und meine Musik und mir eine Plattform geben.
0: Auf was freust du dich am meisten heute?
2: Einfach ein bisschen schwätzen und ja, ein bisschen über meine Musik reden.
0: Hast du vor etwas Respekt?
2: Respekt? Also ich bin schon ziemlich nervös. Also ich habe noch nie wirklich so ein Live-Interview wie jetzt gehabt. Aber ich glaube, ich bin einfach authentisch und so wie ich bin und dann kommt es gut.
0: Das klingt bis jetzt wunderbar. Also hättest du das schon immer gemacht? Du hast vorhin gesagt, wir reden heute ganz, ganz viel über deine Musik. Das hast du auch schon im Insta-Reel verraten, was du gepostet hast. Über dich als Künstlerin, über deine Musik, über deinen Weg. Für alle, die jetzt zum ersten Mal deine Musik hören, hier auf SRF Virus, was müssen sie wissen über dich, Selene, und deine Musik?
2: Ich will den Leuten ein euphorisches Gefühl geben, wenn sie meine Musik hören. Ich mache nicht gerne traurige Musik. Ich will, also wie ich meine Musik beschreiben will, was so die beste, der beste Anlass ist, um sie zu hören, ist nach einer Party am Abend, wenn man immer noch in Partystimmung ist und man ist am Heilaufen und die Straße ist leer und man will noch immer noch das euphorische Gefühl wieder im Palten, dann sollte man unbedingt Selene hören.
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0: Und eben mit der Selene und mit ganz viel Glücksgefühl in dem Fall. Auch wenn ihr vielleicht jetzt gerade nicht von einer Party am Heilaufen sind. Ist trotzdem geil. Das ist Selene mit dem Song Boxstyle.

0: Wegen dem Song bist du da. Yes. Weißt du das?
1: Ja, das ist der erste Song von mir, der auch in einem Radio gelaufen ist, tatsächlich.
0: «Boxdiet» ist das von der Selene, den wir heute im Female Music Special kennenlernen. Du hast den Song unserer Musikredaktion geschickt. Mhm. Dann haben sie uns das weitergeleitet und gefunden, das wäre doch noch eine Kandidatin für das Female Music Special.
1: Ja, danke.
0: Et voilà, da bist du. Für alle, die jetzt finden, ey, ich mache auch Musik, ich würde das auch gerne der Musikredaktion schicken, könnt ihr oder ihr könnt auch auf srfvirus.ch oben bei den Highlights ein Formular ausfüllen und dann kommt es direkt zu uns zum Female Music Special. Und Selene, wir haben den Song gehört. Wir wissen, dass du von Zürich bist. Ich weiss jetzt, dass du 19 Jahre alt bist, aber viel mehr weiss man nicht über dich.
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0: Dann gibt es ein kleines Sommerferien, this or that, oder Sommerzeit-Quiz, um dich kennenzulernen.
1: Okay.
0: Hast du lieber Rahmglasse oder Wasserglasse?
1: Oh, Rahmglasse. Also kommt drauf an, amix Wasserglasse, wenn man so mega heiß ist und ich lieber so etwas Flüssiges haben will, aber sonst eigentlich Rahmglasse.
0: Welche Sorte?
1: Schoki oder Cookie. Cookies and Cream, wenn es das hat, das habe ich mega gern. Eher weniger so Mango-Fruchtglasse.
0: Mm, das zählt schon fast zu Wasserglasse.
1: Ja.
0: Alles Sorbi. Um dich abkühlen, gehst du lieber in ein natürliches Gewässer, also in einen Fluss oder in einen See, oder gehst du lieber in den Pool baden?
1: Also eigentlich schon lieber natürliches Gewässer. Aber wenn es jetzt ein Privatpool wäre, dann finde ich das noch entspannt.
0: Ja, das, ja, okay. Bin ich Um dich zu entspannen, vielleicht in der Ferien oder eben irgendwo am Pool, liest du lieber ein Buch oder liest du lieber einen Podcast?
1: Lieber Podcast. Ich höre mega viel Podcast. Bei mir muss eigentlich immer im Hintergrund irgendetwas laufen, wenn ich mich ready mache oder sonst einfach.
0: Was höre ich da für Sachen?
1: Also, warte, ich muss schnell überlegen. Also eigentlich so random Sachen, ich weiß nicht. Also zum Beispiel, das ist jetzt ein bisschen funny, aber es hat mir so einen Podcast gegeben, der hat Alpha Females geheißen. Und ich finde einfach mega lustig, weil er ist so authentisch und er ist auch so, als würdest du zwei Besties zuhören, wie sie miteinander reden. Oder amix auch einfach so, ja, erkenne den ist so ein Ding auf YouTube, wo man einfach so immer jemanden erkennen muss. Das wird jetzt so ein bisschen goofy, wenn ich so erzähle.
0: Ein bisschen mitraten, so wie ein Quiz.
1: Ja, nein, es kommt immer so jemand dort an und dann ist zum Beispiel, es gibt einen Synchronsprecher und mega viele, die so tönt, als wären sie ein Synchronsprecher.
0: Ah,
1: und dann
0: ja.
1: Muss die Jury erraten, wer ist der Synchronsprecher.
0: Der Odd One Out.
1: Genau.
0: Nice. Jetzt wissen wir ein bisschen mehr über dich als Person und über deine Musik, lernen wir in der zwei nächsten Stunde auch noch ganz, ganz viel mehr.
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0: Easy. Die schönste Reaktion, die wir hier im Female Music Special auslösen können, ist das, was gerade passiert ist. Der Julian hat auf 079 909 1333 geschrieben: Cool, die Musik von Selene ist top, hab direkt reingefolgt.
1: Jö.
0: Oh, ich habe das Mikrofon noch nicht an.
2: Oh.
0: Jö, ja, mega schöne Reaktion. Das ist die Musik. Selene ist da bei uns und das wollen wir doch, dass ihr ihren Sound kennenlernt, hier im Female Music Special neuen Sound und den anfangen lieben lernen. Wir wissen noch nicht so viel über dich. Wir haben vorher kennengelernt, dass du gerne Schokoklasse hast. Das ist ja schon mal ein ganz wichtiger Fakt über dich. Sonst, du bist aus Zürich, du bist 19, du bist gerade in der Lehre zur Mediamatikerin. Mhm. Und letztes Jahr, also mitten in der Lehre eigentlich, hast du angefangen Musik rauszugeben.
2: Yes.
0: Wie bist du zu dem gekommen?
2: Ich habe eigentlich schon immer mich für kreative Sachen interessiert. Ich habe immer gerne zeichnet. Ich wollte früher Director werden, also Regisseurin. Ich wollte Film machen. Und dann irgendwann habe ich einfach so Musik entdeckt. Und das ist eigentlich wie so ein Mittel, wo man all die Sachen ein bisschen kombinieren kann. Also ich habe meine eigenen Visuals kreieren zu meiner Musik. Ich habe Text geschrieben. Ah ja, ich habe auch immer gerne Geschichten geschrieben. Und ja, ich habe einfach so den inneren Drive und Pull gehabt, so meine Vision, so wie ich die Welt sehe, mit den Leuten zu teilen.
0: Also gar nicht so irgendwie klassisch mit einem Gitarre- und Gesangsunterricht, wo du dran bist, sondern...
2: Ja, also ich habe tatsächlich mal Gitarrenunterricht gehabt, wo ich aber so ein bisschen jünger war. Weil, also ich bin schon Musik interessiert gewesen, aber ich habe damals noch nicht gedacht, dass ich so in die Richtung gehen würde. Es wäre so ein Hobby gewesen.
0: Und dann hast du einfach allein im Zimmer angefangen, oder wie muss man sich das vorstellen?
2: Also wenn ich zurückdenke, ich glaube, meinen ersten Song habe ich so mit 10 geschrieben. Weil ich einen Crush gehabt auf jemanden. Der Matteo, schau an Matteo.
0: Ich hoffe, er lässt zu.
2: Ja, damals in der 5. Klasse. Und dann habe ich ein Lied für ihn geschrieben. Ich weiß sogar noch, wie es geht. Das ist mega lustig.
0: Also, und, ja, du hast da ein Blatt.
2: Also, ich singe. Also, es war irgendwie so, es war auf Englisch so: I love seeing in your eyes. 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Ich belasse es mal da. So.
0: Shoutout Matteo.
2: Shoutout
0: Inspiration Matteo für den ersten Song von Selene.
2: Ja, also das Englisch war damals noch nicht so gut gewesen. Aber wenn ich zurückdenke, also eigentlich krass so, für mein 10-jähriges Ich ist eigentlich schon cute gewesen. Und dann, wie ich so meine richtigen Songs geschrieben habe, also ich habe einen Kollegen kennengelernt, der Raffi, und er hat auch immer Musik machen wollen. Und dann haben wir zusammen unseren ersten Song gemacht. Downtown hat er geheißen. Dort hat er auf Portugiesisch und Schweizerdeutsch gerappt und ich habe darauf gesungen. Und das war mein Start in die musikalische Welt. Und dann habe ich eigentlich gedacht, ja, ich will selber meine eigenen Songs rausbringen und wirklich durchstarten. Und ich habe gemerkt, ich mache das mega gern. Ich bin motiviert, ich tue meine ganze Energy rein. Und es wäre etwas, was ich sehr gerne jeden Tag machen würde.
0: Und du bist auch fleissig. Du hast in den letzten 2 Jahren also so viel Release. 2 Mini-Alben mit je 6 und 7 Songs, verschiedene Singles.
2: Ja.
0: Wie hat das alles Platz noch neben der Lehre und neben der Schule?
2: Also es ist wirklich, ich mache es halt einfach so gern. Es fühlt sich für mich gar nicht wirklich wie Arbeit an. Ich bin auch in den Mittagspausen einfach am Planen. Ich bin eigentlich konstant immer am Überlegen, was ist meine nächste Idee, wie will ich mein nächstes Album nennen, was ist so das visuelle Konzept. Ich habe immer wieder Ideen und ja, es läuft einfach irgendwie. Aber ich muss sagen, es ist schon, also ich wünschte, ich hätte mehr Zeit für das natürlich. Also wenn ich jetzt meine Lehre, das Abschluss, hoffentlich, gut, dann würde ich mich dem auch voll widmen.
0: Nächstes Jahr nach der LAP.
2: Yes.
0: Das ist einer der früheren Songs von der ersten Selene mit Backseat da im Female Music.

0: Backseat zu Elaine, wo wir da heute im Female Music Special kennenlernen. Hast du vorher gerade verraten, dass deine erste Inspiration für einen Song ist der Matteo in der 5. Klasse war?
1: Yes.
0: Wo es einen Crush-Song darüber gegeben hat. Und jetzt haben wir Backseat gelassen. Jetzt singst du darüber, dass du mit jemandem auf dem Rücksitz rummachst. Mm-hmm. Ist das auch wirklich passiert?
1: Also viele von meinen Lieder sind auch einfach so ein bisschen fiktiv, weil ich einfach so ein Bild malen wollte. Also ich habe da einfach so das Feeling von Young Love, so Recklessy und im Sommer und zusammen und so. Und es hat sicher ein paar Sachen, die ich so aus dem echten Leben gezogen habe. Also das Lied war inspiriert für meinen Freund. Aber ich habe also nicht alles wirklich tatsächlich erlebt.
0: Es ist nicht so irgendwie autobiografisch, dass alles so passiert ist, aber die Inspiration kommt schon vom echten Leben.
1: Ja, schon.
0: Und wie fangst du einmal an, wenn du an einen Song angehst? Kommt zuerst die Story, kommt zuerst der Beat, kommt zuerst die Atmosphäre, die du schaffst, oder die Mood?
1: Also das ist mega unterschiedlich. Am liebsten bin ich im Studio mit dem TJ, meinem Producer, und dann tun wir einfach sagen, ey, wir machen heute einfach irgendetwas, wir schauen, was passiert. Und dann habe ich schon so ein bisschen so einen Vibe vor Augen, so wie ich mir den Beat vorstelle. Und dann tun wir zusammen am Beat arbeiten. Und dann tue ich meistens so eine Melodie drüber, humme. Und dann tue ich, wie so über das drüber kommt dann so Lyrics rein, die auf den Flow passen. Aber amix bin ich auch, habe ich eine Inspiration vom Alltag oder irgendetwas und dann fange ich an, einfach Text zu schreiben und dann entsteht das so umgekehrt und dann gehe ich zum TJ und sage, okay, ich habe jetzt eine Story, ich habe eine Vision, machen wir so und so und so ein Beat. Und ja. Und
0: wo ist der lustigste Ort, wo du schon Inspiration gehabt hast?
1: Der lustigste Ort? Ehrlich gesagt weiss ich das gar nicht gerade so. Ich weiß nicht.
0: Mir fällt nur ein, Debbie Cates hat allein in einem Song von ihrer Schauzücher-Rapperin irgendwie, ich schreibe Texte auch während dem Kacken.
1: Ja,
0: kann also, überall kommen.
1: Ja, also es kann sein, dass ich mal dort eine Idee hatte, wer weiß.
0: Aber es ist nicht so spezifisch, überall.
1: Nein, nein.
0: Das ist Elaine, sie ist 19 aus Zürich, wir lernen sie heute im Female Music Special kennen. Bis am 5. ihre Geschichte und ihre Musik. Yeah.

0: ist das da bei uns auf SRF Virus mit ihrem Song Ferrari. Ich hoffe, ihr kommt gut durch den Mittwochnachmittag. 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
1: Nachrichtencheck. Die Nachrichten von SRF um 3:30 mit David Burkhardt. Eine Drohne mit einem Sprengsatz ist am Flughafen Leipzig entdeckt worden, neben einem Frachtflugzeug aus der Ukraine. Die Generalstaatsanwaltschaft hat den Drohnenfund bestätigt. Demnach wurde die Drohne in der Nacht auf heute von einem Flughafenmitarbeiter abgefangen. Anschließend untersuchten Bundespolizisten die Drohne, auch ein Sprengstoffroboter kam zum Einsatz. Der Sprengsatz sei entschärft worden, heißt es in einer Mitteilung. Wegen der Drohne wurde der Flugbetrieb am Flughafen Leipzig eingestellt. Das führte dazu, dass ein Frachtflugzeug durchstarten musste. Dabei sei es mit einem mutmaßlich zweiten unbekannten Flugobjekt zusammengestoßen. Das Frachtflugzeug konnte anschließend sicher in Hannover landen. An der Maschine gab es kleinere Schäden. Ob die beiden Vorfälle am Flughafen Leipzig zusammenhängen und wer die Drohnen gesteuert hat, ist bislang unklar. Nun in die Schweiz zu zwei Kurzmeldungen. Im Kanton Basel-Stadt gibt es zwei weitere Fälle der Legionärskrankheit. Damit wurden beim aktuellen Ausbruch insgesamt 28 Menschen mit Legionellen infiziert, wie der Kanton zur Nachrichtenagentur Keystone SDA sagte. 6 Personen sind noch im Spital, 1 Mensch war an der Infektion gestorben. Die Infektionsquelle dürfte eine Kühlanlage beim Mano-Hauptsitz in Basel sein. Und nachdem ein Wolf im Kanton Neuenburg mehrere Rinder gerissen hat, soll er nun abgeschossen werden. Der Kanton hat beim Bund ein entsprechendes Gesuch eingereicht. Im Juli wurden im Valle de la Brevin 8 Rinder von Wölfen getötet oder verletzt. Für 2 Risse soll ein Männchen des dortigen Rudels verantwortlich sein. Nach Island. Dort haben die Behörden 21 Personen ausgewiesen, die an einer Aktion gegen Walfang beteiligt waren. Darunter ist auch eine Schweizerin. Ein Schiff mit den Aktivistinnen und Aktivisten war letzte Woche festgesetzt worden, als es versuchte, ein isländisches Walfangschiff zu behindern. Es handelt sich dabei um das letzte Walfangschiff, das in Island noch im Einsatz ist. Alle Personen, die auf dem Schiff einer Tierschutzorganisation waren, werden nun aus Island ausgewiesen und erhalten ein Einreiseverbot.
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0: Es ist ein sonniger Tag, heute ist ein sonniger Tag, morgen ist ein sonniger Tag, übermorgen ist ein sonniger Tag. Aber am Freitag wird es am kühlsten von dieser Woche. Ich kann sagen, 28 Grad ist wahnsinnig kühl. Heute bis 33. Ich wünsche euch einen schönen Mittwoch. Mein Name ist Annik Leonhardt.

0: Wir sind bei SRF Virus im Female Music Special. Das ist da, wo wir jede Woche Künstlerinnen kennenlernen. Heute ist das Celine. Zähne aus Zürich. Und jetzt ist es ja bei Sängerinnen einmal so, dass man bei der einen Sängerin weiss, man so, ah, die singen immer über das. Also Charlie XCX sagt man, ah, die singt eigentlich nur über das Party machen. Taylor Swift sagt man, die singt nur über ihre Ex-Freunde. Celine, ich habe das Gefühl, bei dir sind es die Haare.
1: Die Haare? Paar gesagt, nehme ich an, deine Reference.
0: Du singst im einen Song singst über I think you like me better with my boxed-out hair.
1: Ah ja.
0: Aber eben nochmal habe ich gehört.
1: Ja, ich
0: war zum Haaren in dem. I thought changing my hair would change me.
1: Ja.
0: Also Haarfarbe ändern würde mich verändern. Hat es das gemacht?
1: Also ich bin so ein Mensch, irgendwie, ich bin mega schnell unzufrieden damit, wie ich aussehe. Also jetzt nicht, dass ich mich irgendwie hässlich finde oder so, sondern mir wird einfach mega schnell langweilig und ich ändere mega oft meine Haarfarbe. Ich kann jetzt aufhören, weil meine Haare sind fried gewesen. Ich gehe jetzt wieder back to the old me, zu meiner Naturhaarfarbe momentan.
0: Ist die Braunhaarfarbe oder jetzt hast du Naturhaarfarbe?
1: Ja, also es ist nicht meine Naturhaarfarbe, weil es ist braun gefärbt, aber eigentlich würden meine Haare so aussehen.
0: srfvirus.ch, kann man auf die Kamera drücken, dann sehen wir Celine auch mit ihrer aktuellen Haarfarbe. Wenn er mit andere Haarfarben zu Elena sehen, dann kann man Instagram abchecken.
1: Yes. Dort
0: kann man wirklich nachverfolgen. Blond bist du mal gewesen. Pinke Haare hast du auch mal gehabt?
1: Ja, oh, ich habe die Era geliebt. Pink ist so cool. Oh mein Gott, wenn ich jemals wieder farbige Haare mache, dann wird es pink auf jeden Fall.
0: Aber dort muss man die Haare halt wirklich kaputt machen. Also zuerst blondieren, bleichen und dann noch pink drüber.
1: Ja, also blondieren vor allem, das macht die Haare so richtig kaputt. Pink, also ich weiss nicht, aber ich würde sagen, farbige Farbe tut die Haare nicht so beschädigen. Es wäscht sich auch mega schnell aus, pink.
0: Und dunkel hast du auch schon gehabt? Du hast wirklich alle Haarfarben schon gehabt.
1: Ich habe wirklich alles schon gehabt.
0: Hast du etwas nicht gehabt, was du noch gerne würdest?
1: Nicht, was ich noch gerne würde, aber gel habe ich noch nie gehabt. Orange habe ich noch nie gehabt.
0: Gut, aber
1: das will ich auch nicht.
0: Egal, weil ich sage, also wirklich jetzt orange Haare.
1: Also es gibt sicher Leute, die das rocken können, aber momentan ist das nicht so mein Vibe. Nein.
0: Jetzt habe ich rausgehört, pink Haarfarbe ist deine Lieblingshaarfarbe gewesen? Oder hat es eine Era gegeben, wo der noch lieber war?
1: Also schon pink, also so rosa. Also dort, wo so hellrosa war, dort war es am besten.
0: Und was hast du das Gefühl, hat es mit deinen Haaren auf sich? Warum singst du in zwei Songs über Haar?
1: Ich weiß es nicht. Also ich probiere nicht so viel über so Love und so singen, weil ich habe das Gefühl, das ist so das 0815, also jeder singt über Liebe und ach, I miss you and you broke my heart, blablabla. Und ich will so ein bisschen mehr so Tiefe rausholen und ja, bei Back to the Old Me ist eben um das gegangen, dass man sich immer verändern will und man ist nie zufrieden mit sich selber und man sucht immer nach etwas Neuem. Dann Backstage ist schon auch auf eine Art ein bisschen eine Love-Story. Merke ich jetzt gerade.
0: Aber auch um Haar und um Liebe.
1: Ja.
0: Man muss ja nicht sich nur auf eins beschränken.
1: Ja.
0: Back to the Old Me, über sich verändern, den hören wir jetzt. Das ist Celine, da im Female Music Special. Hören, da kommt die Hairline.

0: Celine ist das. Mit Back to the Old Me lernen wir heute im Female Music Special kennen. Und für alle, die sie vielleicht vorher schon auf Instagram abgecheckt haben oder auf TikTok, denen ist vielleicht die gleiche Frage gekommen. Ich stelle sie jetzt stellvertretend für alle. Celine, wohnst du eigentlich in einem Schloss?
1: Oh mein Gott. Also das Haus, in dem ich wohne, das ist im 17. Jahrhundert gebaut worden. Und deswegen hat es so mega viele so Details und so an der Wand, was so mega cool aussieht. Aber es ist spannend, dass dir das aufgefallen ist.
0: Also ich habe die Videos gesehen und habe wirklich das Gefühl, wie ein Märchen wohnst eigentlich du. Das sind so Tapeten an der Wand, so Stück. Also man hat wirklich das Gefühl, ja, also 17. Jahrhundert ist mir gekommen.
1: Ja.
0: Du postest viel auf Social Media, deine Videos, deine Sachen, das ist ja irgendwie in der Zeit, in der wir leben, auch fest eine Promo-Strategie, wo man seine Musik kann teilen kann, wo man neue Fans dazugewinnen kann.
1: Ja.
0: Wie Spass macht dir das?
1: Also, es macht mir bis zu einem gewissen Grad Spass. Also, ich habe am so Tage, an denen bin ich so, ah, heute fühle ich mich so richtig geil und heute will ich so richtig viele Videos machen, Content und so. Aber am ist mir so, ah, jetzt muss ich wieder ein Video machen, um meine Musik promoten. Es ist halt einfach heutzutage so, die Dinge, wie sie heute laufen, dass man immer muss präsent sein und die Präsenz auch aufrechterhalten, damit die Leute nicht vergessen, dass es dich auch gibt. Und ja, vor allem mit Musik halt ist es, aber es ist auch gut. Also es ist schön, dass man heutzutage die Möglichkeit hat, um so schnell seine Musik der Welt zu präsentieren.
0: Würdest du dir anders wünschen, wenn du könntest wählen?
1: Also ich wüsste nicht, wie ich es mir wieder anders wünsche. Also am besten, ich warte immer noch darauf, dass ich mal ein Team habe, ein Social-Media-Team. Das wäre natürlich toll, hätte ich so einen Manager oder so ein Content-Team, mit dem ich so zusammensitzen kann und wo mit mir zusammen brainstormt und mir auch so ein bisschen entgegenkommt und ich einfach auftauchen muss und so bin, yes, machen wir.
0: Und momentan machst du das alles selber, also bist du als One-Woman-Social-Media-Team.
1: Yes.
0: Und
1: yes,
0: dort ist ja viel Planung schon dahinter, wenn du sagst, eben an einem Tag nimmst du dann mehrere Videos auf. Oder
1: ja,
0: hast du auch so einen Plan, wie was läuft?
1: Also ich habe nicht wirklich einen Plan. Also ich habe auch mal Zeiten, wo ich so länger so nicht wirklich etwas poste. Es kommt auch immer darauf an, ob ich gerade etwas released habe oder nicht. Vor dem Release mache ich wahrscheinlich immer so einen Monat vorher so ein bisschen Promo, wo ich sicher jeden Tag oder fast jeden Tag, jeden dritten Tag ein Video poste mit dem Lied. Aber sonst eher so ein bisschen Freestyle.
0: Freestyle ist auch gut. Ist auch eine Strategie. Die Newcomerin Celine ist heute bei uns im Female Music Special 19 aus Zürich. Ihre Musik haben wir gerade gehört.
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0: Das war Kings Elliot und ihr hört gerade SRF Virus auf dem Female Music Special. Oh, umgekehrt. Das Female Music Special auf SRF Virus. Und ich bin Selene.
1: Du machst das grossartig, jetzt darfst du noch den Jingle 1 drücken.
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1: Ihr hört, sie fühlt sich wohl da bei uns.
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1: Hallo auch von mir. Ich bin Annik Leonhard, aber mich braucht es heute eigentlich fast nicht. Selene ist heute Gast an diesem heissen Mittwoch. Und bevor du da hingekommen bist, respektive du eingeladen worden bist, hast du das auf Instagram geteilt und hast das dazu gesagt.
4: Ich freue mich mega, mega fest. Das ist crazy für mich. Ich habe das früher immer gehört und ich habe mir so gedacht, ah, oh, voll cool. Vielleicht bin ich auch mal irgendwann dort. Und ich habe mich angeschrieben, Leute, und es zahlt sich langsam alles aus. Die ganze harte Arbeit und Energy und alles, was ich in meine Musik investiert habe.
1: Also erstens mal, warum früher, warum jetzt nicht mehr los ist?
0: Also doch, ich habe jetzt schon wieder ein bisschen reingelassen, um mich vorbereiten, auch. Und früher einfach, ja, wo ich mich angefangen habe, für Musik machen interessieren vor allem.
1: Und zweitens, wie fühlst du dich jetzt nach einer Stunde? Du hast jetzt schon den ersten Song abmoderiert, also du könntest schon fast übernehmen bei uns.
0: Ja, also ich fühle mich auf jeden Fall schon sehr wohl jetzt da mit der Zeit. Besser als vorher. Also nicht, dass ich mich schlecht gefühlt hätte oder so.
1: Wir hören drei Songs, die du mitgebracht hast. Das ist immer so, im Female Music Special dürfen unsere Gästinnen noch die Playlist füllen. Mit drei Songs, die sie inspirieren, die sie gerne hören, wo sie irgendeine Geschichte dazu haben. Ihr dürft auswählen, sie müssen einfach von Frauen sein. Einer, den du mitgebracht hast, ist von The Grimes.
0: Yes.
1: Und vielleicht kennt ihr alle das System Elevator Pitch. Haben wir vielleicht in der Schule auch schon machen, wo man so in 20 oder 30 Sekunden etwas muss erklären muss. Das macht Selene jetzt über die Grimes.
0: Okay, also ich versuche jetzt in meinen Worten zu erklären. Grimes ist einfach so eine Electro-Fairy. Ich liebe, wie sie einfach so ein Ethereal-Vibe in die Musik bringt und elektronische Elemente reintut. Sie ist auch ein sehr guter Live-DJ tatsächlich. Sie ist sogar mit dem Elon Musk verheiratet gewesen, was vielleicht, ich weiß jetzt nicht, ob es ein positiver Effekt ist oder nicht, aber auf jeden Fall, ihre Musik ist so gut und ich liebe sie.
1: Das sind genau 20 Sekunden gewesen und das ist Grimes für euch mit Genesis mitgebracht von The Selene im Female Music Special.

0: Grimes ist das. Mit Genesis, da im Female Music Special mitgebracht, geschenkt auf unsere Playlist von der Selene. Schweizer Künstlerin aus Zürich, 19 und heute zu Gast im Female Music Special. Selene, hörst du viel Musik, die ähnlich ist wie deine oder komplett anders?
1: Also momentan höre ich irgendwie nur so Underground-Trap-Musik, also ganz anders. Aber ja, ich höre schon amix auch so Musik, die meiner Musik ähnelt. Also jetzt zum Beispiel Grimes, also sie ist eine Inspiration für mich, musikalisch. Ich weiß nicht, ob meine Musik ihr jetzt mega ähnelt, das müsste jetzt vielleicht jemand anderes sagen. Aber ja, ich höre sehr viel, ich höre verschiedenes.
0: Du hast 3 Songs von Frauen mitgebracht. Einen haben wir jetzt gerade gehört, Grimes mit Genesis. Der nächste ist von der Sirena, Neuanfang. Und weil das vorher so gut funktioniert hat, machen wir den Elevator Pitch gerade weiter. Da sind deine 20 Sekunden.
1: Okay. Also Sirena ist eine Newcomerin aus Deutschland, aus Bayern, um genau zu sein. Das haben wir gerade vorgegoogelt. Und ja, sie macht sehr, sehr schöne Sounds. Sie gibt mir auch so Fairy-Vibes. Man sieht, ich fühle mich angezogen zu Fairy-Vibes. Und sie macht richtig tolle Visuals. Also wirklich auch eine grosse Inspiration, so visually. Und ja, enjoyt das Lied von ihr. Es wird euch gefallen, es wird euch emotional machen, zum Tanzen bringen. Und yes.
0: Viel Spaß.

0: das ist Sirena. Mit euch anfangen. Da gibt es so viel Musik zu entdecken im Female Music Special. Mitgebracht ist der Song nämlich von der Selene, die heute zu Gast ist. Und du hast noch mal einen dabei. Der kommt von der Imogen Heap. Pionierin vom Elektropop. Und weil das wirklich gut geklappt hat, machen wir es gerade noch zum dritten Mal, dritt und letztes Mal.
1: Okay.
0: Dein 20 Sekunden Elevator Pitch über die Imogen Heap.
1: Okay. Also Imogen Heap oder Imogen haben wir vorhin diskutiert. Was ist jetzt richtig? Wie heisst sie jetzt wirklich? Imogen haben wir herausgefunden. Und ja, sie ist dafür bekannt, dass sie so einen Handschuh erfunden hat, mit dem sie so den Sound kann kontrollieren kann, während sie singt. Was eigentlich so voll crazy ist. Ich muss ehrlich sagen, ich höre nicht so viele ihre anderen Lieder. Das ist einfach ein Lied, das wirklich so eine Zeit in meiner Jugend prägt hat, wo ich die ganze Zeit gehört habe. Und
0: oh, über die Zeit in der Jugend würde ich gerne noch ein bisschen mehr wissen.
1: Ah, wirklich?
0: Also, welche Zeit, oder von welchem Alter hat der Song dich geprägt?
1: Ja, also ich bin natürlich immer noch jung, also das hört nicht so, ach, so lange her. Aber
0: 19
1: so,
0: ist Celine, die da hockt.
1: Ja, genau. Ja, also, wo ich so 13, 14, 15 war, habe ich das immer gehört.
0: Also dann machen wir so eine 5 bis 6 Jahres Zeitrückreise.
1: Genau.
0: Wir dürfen jetzt alle für sich selber ausrechnen, wie alt sie vor 5, 6 Jahren waren. Das ist Imogen Heap mit A New Kind of Love.

0: Oh mein Gott, das Lied ist so peak. Ganz viel Flammen-Emoji. Habe nicht ich gesagt, hat der Julian geschrieben auf 079 909 1333. Sei schon nicht allein, Celine findet das auch. Darum hast du uns mitgebracht, in unsere Playlist geschmuggelt. Wir lernen heute Newcomerin aus Zürich kennen. 19 ist sie, Celine, so tönt ihre Musik. Und jetzt ist es Zeit, um noch über dich selber einen 20-Sekunden-Pitch machen. Nein,
1: über mich selber.
0: Wir haben einen 2-Stunden-Pitch im Female Music Special. Wir hören Strawberry Tasting Rain und du hast vorher verraten, dass das einer von deinen Lieblingssongs von dir selber ist.
1: Ja, das ist wirklich eines von meinen Lieblingsliedern. Ich finde, das ist einfach so am speziellsten vom Aufbau her und so. Und ich habe wirklich so jeden einzelnen Ton so selber können bestimmen und es war mega cool gewesen.
0: Um was geht's?
1: Es geht eigentlich einfach darum, dass ich bin eine sehr verträumte Person, ich bin auch sehr delusional, würde ein paar Leute sagen. Und in dem Lied singe ich so drüber, dass ich mich nicht, also ich sage bei einer Line, I don't color in lines. Also ich tue nicht die Linien, die andere Leute mir setzen, ausmalen, sondern ich mache meine eigene Linie und ich will nicht einfach so, ja, wie alle so ein 9-to-5, also no shade to the Leute, 9-to-5 machen und so, aber ich will einfach mehr als das und ich sehe mehr im Leben und ich glaube fest an mich und so und so ein bisschen, darum geht's.
0: Was ist das Strawberry Tasting Rain, was du besingst?
1: Also Strawberry, das ist einfach,
0: was nach Strawberry schmeckt, oder?
1: Ja, genau. Also das ist einfach, Bild? Ja, das ist auch so ein bisschen zum den Vibe so ein bisschen setzen. Genau.
0: Wir gehen rein. Für alle, die Lulu sind, so wie Celine, könnt ihr vielleicht ein bisschen Leute aufdrehen. Auch die, die gerade ihren 9-to-5-Job am Beenden sind, weil bald Feierabend ist. Das ist das Female Music Special. Dann entdeckt ihr neue Musik. Strawberry Tasting Rain von der Celine.

0: der Delulu-Soundtrack, können wir den jetzt nennen. Strawberry Tasting Rain von der Selene, wo wir heute kennenlernen im Female Music Special. 19 aus Zürich, du hast vorhin gesagt, du bist viel delusional, also lebst so ein bisschen in deiner eigenen Welt,
1: ja,
0: wo der Regen nach Strawberry tastet. Was ist so ein Moment, wo du richtig Delulu bist?
1: Also ich bin eigentlich immer ein bisschen Delulu, würde meine Kollegen auch von mir behaupten. Aber hey, das habe ich da angebracht, wo ich jetzt bin, oder? Und was hast du gesagt? Ein Moment, wo ich so mega Delulu war.
0: Jetzt gerade einfach.
1: Jetzt gerade. Und vielleicht, ich habe einmal Blood Orange geschrieben, ob er mit mir ein Lied will produzieren. Und ich weiß nicht, ob du ihn kennst. Aber er ist so mega, mega famous. Und so mein Ego hat mir gesagt, so, er wird mir fix zurückschreiben. Aber hey, never, never say never. Vielleicht schreibt er mir mal zurück.
0: Also er hat noch nicht, aber er könnte immer noch.
1: Ja.
0: Die ist immer noch in seinem Postfach.
1: Es ist noch dort.
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0: Music, die Laveia, die ist auch schon zu Gast gehockt hier im Female Music Special bei uns. Es ist 16:30 und die News kommen vom Frank Estermann. 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
1: 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Am Flughafen in Leipzig kam es in der Nacht auf heute zu zwei Zwischenfällen. Zunächst wurde eine Drohne, die mit Sprengstoff bestückt war, abgefangen. In der Folge musste ein Frachtflugzeug durchstarten. Dieses kollidierte in der Luft mit einer mutmaßlich zweiten Drohne. Das Flugzeug konnte sicher in Hannover landen. Die Herkunft der Drohnen ist unbekannt. Das israelische Militär fliegt neue Luftangriffe auf den Süden des Libanons. Die Armee sagt, sie reagiere damit auf eine Verletzung der Waffenruhe durch die pro-iranische Hisbollah-Miliz. Vor den Angriffen hat das israelische Militär die Bewohnerinnen und Bewohner eines Dorfes im Südlibanon dazu aufgefordert, ihre Häuser zu verlassen. Und die Ukraine erhält weitere Milliarden Unterstützung von der EU. Die EU-Kommission sagt, die 1,4 Milliarden Euro stammten aus Gewinnen aus eingefrorenen russischen Vermögenswerten. Es ist bereits das fünfte Mal, dass die Ukraine mit Gewinnen aus russischen Geldern unterstützt wird.
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0: Es ist heiß heute, es ist heiß morgen, es ist auch immer noch heiß übermorgen, aber am kühlsten von dieser Woche, am Freitag, wird es 28 Grad. Ich hoffe, ihr trinkt genug Wasser. Ihr seid im Female Music Special. Mein Name ist Annik Leonhardt.

0: Grossträume, das ist wichtig. Grossträume, das ist super. Vielleicht habt ihr einen tollen Traum gehabt die Nacht. Vielleicht träumt ihr auch am Tag von vielen grossen Sachen, so wie Celine, die heute da ist. Musikerin aus Zürich, 19. Newcomerin heute im Female Music Special. Und einen Traum hast du es vorher schon verraten. Du hast mal am englischen Produzent Blood Orange geschrieben. Aber wir wollen etwas zusammen machen. Ist jetzt noch keine Antwort gekommen, aber es ist auch keine Absage gekommen.
1: Ja.
0: Es könnte alles noch offen sein. Grossräume, das ist wichtig. Was willst du noch machen, bevor das Jahr fertig ist, Celine?
1: Das Jahr fertig, also so Peak wäre, wenn ich wirklich so mein erstes Album rausbringen könnte. Aber so wie ich das einschätze, wird das ein langer Prozess. Also wenn man es vor allem so perfektioniert und sich wirklich Zeit nehmen will. Ja. Das nehme ich mir jetzt mal für das Jahr vor.
0: Ich mal starten in den Albumprozess. Genau. Das ist ja mal schon eine längere Sache, wie das entsteht.
1: Und ich würde auch gerne mehr Konzerte geben. Also ich habe bis jetzt wirklich nur so 2 Konzerte oder so gegeben. Und ich will so ein bisschen mehr in das reinkommen, so auf der Bühne stehen, vor Leuten singen. Ich bin relativ nervös amigs für so Sachen eigentlich. Obwohl ich eigentlich so eine extrovertierte Person bin. Also eigentlich so voll komisch. Aber ja, ich glaube, ich muss einfach so ein bisschen in das reinkommen. Und deswegen würde ich gerne das Jahr vielleicht auch noch ein paar Konzerte geben.
0: Die, die ganz am Start stehen von ihrer Musikkarriere, die lernen da bei uns im Female Music Special kennen. Wenn wir ein bisschen rauszoomen, nicht sagen bis Ende Jahr 2026, sondern vielleicht in 5 Jahren, was passiert da bei der Celine?
1: Also bis dann habe ich meine Lehre abgeschlossen als Mediamatikerin, also das Jahr schon. Und dann wollte ich mich eigentlich der Musik widmen. Also toll wäre, wenn ich bis dann vielleicht sogar so einen Manager hätte oder ein Team, mit dem ich zusammenarbeiten kann, wo mir so ein bisschen die Last abnehmen vom Promoter und allem. Und ehrlich gesagt weiss ich sonst nicht, was mir die Zukunft so bringt. Ich bin ein Mensch, ich ändere mein Mindset sehr oft. Und wer weiß, was für Wünsche und Träume und Aspirationen ich bis dann habe.
0: Und vielleicht hat der Blood Orange jetzt noch 5 Jahre Zeit zum Zugeschreiben.
1: Ja.
0: Geben wir ihm die Time.
1: Geben wir ihm 5 Jahre.
0: Ihr habt sie da kennengelernt im Female Music Special. Celine, wir lassen den Song Pounding Heart.

0: Der Song ist letztes Jahr rausgekommen, der allererste Release-Song von der Selene, der heute auf euer Radar gepflanzt wird. So tönt der Song von der 19-jährigen Zürcherin, die heute im Female Music Special ist. Wir sind schon am Ende, Selene, und ich habe noch drei Fragen für dich.
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0: Was ist etwas, wo du immer zu jeder Tages- und Nachtzeit könntest essen?
2: Sushi. Ich liebe Sushi. Das könnte ich immer essen, ja.
0: Hast du schon mal zum Morgen gehabt?
2: Ja. Also ich bin auch so ein Mensch, ich kann aufwachen und direkt Pizza essen. Also ich weiß nicht, aber mein Morgen ist ready, am Morgen früh.
0: Das ist ein gutes Zeichen. Vielleicht auch die Mind schon ready.
2: Ja, ich bin auch sehr ein Morgenmensch, das stimmt. Ich habe immer sehr viel Energie. Amigs rege ich so meine Kollegen damit auf, so im Zug, wenn alle sind so verpennt und ich bin so, ich habe das geträumt und ich habe das gemacht. Und
0: ich habe schon Sushi gemacht, ich esse es jetzt da am Morgen im Zug.
2: Ja.
0: Welche Person hat den positivsten Einfluss gehabt auf dein Leben?
2: Auf mein Leben? Also es ist schwierig, eine Person zu sagen. Also wer mir gerade als erstes einfällt, ist mein Freund, mit dem ich jetzt schon 4,5 Jahre zusammen bin. Also er hat schon meinen Alltag versüßt in den letzten 4 Jahren, es war schön gewesen. Aber so alle meine Kollegen einfach, alle meine Eltern, ich weiss nicht, jeder trägt zu meinem Leben etwas bei. Und ja.
0: Das ist gut, wenn man Leute hat, die einen positiven Einfluss haben,
2: ja,
0: aufs Leben um sich. Wenn dein Leben bis jetzt, du bist 19, bist im letzten Lehrjahr, machst du 2 Jahre, gibst Musik raus. Wenn das bis jetzt für verfilmt werden,
2: verfilmt?
0: Was wäre der Titel von diesem Film?
2: Ui. Barry. Spass, nein. Oh mein Gott, das ist so crazy.
0: Nein, ich muss ein Rewind.
2: Ich weiß nicht, oh mein Gott, das ist so schwierig.
0: Dann schlossen wir noch einen Song, du hast 2 Minuten 15 Zeit.
2: Okay, danke.
0: Den Titel vom Film hören wir gerade nachher. Das ist der Selene-Song mit dem Titel Illusion.
2: Illusion.

0: Also der Gruppenchat hat dich gerade ausgelacht.
1: Ja, wegen Barry.
0: Wir hören jetzt Elaine da gerade mit Illusion. Vorher war die Frage, wenn dein Leben bis jetzt verfilmt werden, was wäre der Titel vom Film? Ist zuerst beide gefallen. Das haben alle zu lustig gefunden. Du hast jetzt nochmal einen Versuch.
1: Ja, okay.
0: Wie würde der Film heißen, der dein Leben bis jetzt verfilmt?
1: Okay, also ich will meinen Film «Following Delusions» nennen, weil ich folge meiner Delusion und Delusion wird zu Realität.
0: Das ist doch ein schöner Abschluss. Ich wünsche dir ganz viel Spass und viel Erfolg beim Delusions verfolgen.
1: Dankeschön.
0: Und danke, bist du da.
1: Sehr gerne.
0: Selene.
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0: Einen guten Abend miteinander auf SRF Virus. Es ist 5 und es ist immer noch sonnig. Es ist auch morgen sonnig mit 29 bis 35 Grad im Süden.
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0: Vielleicht postet ihr gerade noch die letzten Sachen zusammen. Und vielleicht hat der Postage einen Namen, vielleicht heisst er Freddy. Vielleicht sind er schon ins Auto gestiegen und fahren heim nach dem Feierabend. Vielleicht hat auch ein Auto einen Namen, vielleicht heisst das Bettina. Ich weiss doch auch nicht. Vielleicht hat auch ein Velo einen Namen, eure Kaffeemaschine oder eure Pfanne, die ihr heute Nacht kocht. Namen geben an Objekt, da seid ihr nicht allein, falls ihr das macht. Das sind Ich and You, ein Duo aus Zürich. Und die sind eben nicht nur musikalisch kreativ.
3: Wir haben sowieso allgemein recht lustige Namen für unsere Sachen. Wir haben zum Beispiel ein pinkes Kabel, das heisst Geschwür. Wir haben eine Kabelkiste, das heisst Quader. Wir haben ein anderes Case, das heisst Leitere, weil das brauchen wir immer zum Lampe aufhängen. Wir haben eine Tasche, die Ficky heisst.
0: Und ihren Song, den haben sie jetzt nicht Ficky genannt, sondern Flying Fish. Und den hören wir gerade nach der Slater mit Dance.

0: Ihr seid auf SRF Virus, habt früher vielleicht auch mal müssen Sachen machen, die ihr noch nicht wollen, weil ihr bei Wahrheit oder Pflicht gewählt habt. Oder jemandem habt müssen verraten, auf wer das steht, weil ihr Wahrheit genommen habt. Das Spiel habt ihr vielleicht schon lange nicht mehr gespielt. Die Lisa aus unserem TikTok-Team, die spielt das ab und zu immer noch. Respektiv, sie spielt eigentlich vor allem Pflicht. Und die Leute dürfen ihr sagen, was sie machen muss. Sie hat zum Beispiel am Eichholz-Festival vor gut eineinhalb Wochen müssen Challenges machen.
1: Ich musste die Rutschbahn runterrutschen, stehend. Und ich habe Aquafitness gemacht und ich habe mit meinen Kleidern in Pool jumpen, weil mir das jemand als Challenge gegeben hat.
0: Es ist ja noch chillig eigentlich bei diesen Temperaturen, ein bisschen Abkühlung, aber es ist im Fall strengstens verboten, in das Pool mit Kleidern reinzukumpen. Morgen startet das Lake Life Festival in Biel. Was können wir dort von der Lisa Schüppach für Challenges erwarten?
1: Also es hat ja gut den See nebendran, also entweder etwas mit dem See. Es hat aber auch Pole Dance. Es hat irgendwie vom 10 Meter oder so auf so einen Plastiksack kannst drauf kumpen. Es hat also ganz viel Aktivität oder so eine Wasserrutschbahn. Ähnliche Sachen, aber schon nochmal ein Level, ein Kaliber höher, denke ich mir so, vom Equipment-Händler, was sie dort haben.
0: Ich hoffe ja auf so ein Video, wo die Lisa auf so einem Küss ist und jemand kommt vom 10 Meter ab und sie spickt so richtig weit auf in den Himmel. Aber ich weiss nicht genau, was passiert. Ihr könnt alles abchecken von unserem TikTok-Kanal, SRF Virus. Gibt es dann auch Sachen, die Lisa nicht machen will? Wo zieht sie Grenzen?
1: Boah, ist im Fall schwierig. Meine Grenzen sind im Fall ist wirklich echt schwierig, ich glaube nicht. Sicher gibt es etwas, aber das muss ich im Moment entscheiden.
0: Da sind wir gespannt. Ab morgen ist SRF Virus am Lake Life zu Biel. Falls ihr auch rum sind, dann testet doch mal Lisa ihre Grenzen aus.
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0: Schnuddel und Ledig singen «Minus das, was passiert» am 17:30 und informiert werden wir von Frank Estermann.
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2: Wegen der anhaltenden Hitze und Trockenheit ergreift der Bund Massnahmen, um die Landwirtschaft zu unterstützen. Futtermittel sollen nun einfacher importiert werden können. Der Bund senkt die Einfuhrzölle. Dies hatte der Bauernverband zuvor gefordert. Das israelische Militär fliegt neue Luftangriffe auf den Süden des Libanons. Die Armee sagt, sie reagiere damit auf eine Verletzung der Waffenruhe durch die pro-iranische Hisbollah-Miliz. Das libanesische Gesundheitsministerium sagt, bei den Angriffen sei ein Mensch getötet worden, mindestens 11 weitere wurden verletzt. Und in Österreich wurde gestern ein neuer Hitzerekord gemessen. Heute wurde dieser nun schon wieder geknackt. Bei der Messstation in Bad Deutsch-Altenburg, östlich von Wien, wurden 41,2 Grad gemessen. In der Hauptstadt Wien wurden gestern 41 Grad gemessen.
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0: Wir schwitzen mit, wir schwitzen weiter. Im Norden morgen gibt es 29 Grad und im Süden 35. Alles sehr, sehr sonnig, außer zu entlang der Alpen kann es ein paar Wolken oder Gewitter geben. Wir sind bei SRF Virus. Mein Name ist Annik Leonhardt.

0: night is over. Burna Boy und Ed Sheeran zusammen mit For My Hand auf SRF Virus. Sie ist zurück mit einem neuen Album. Die Frau, die für grosse Hits bekannt ist. Und dafür, dass sie 4 Oktaven Stimmrange hat.
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0: Die Rede ist von der US-amerikanischen Sängerin Ariana Grande. Die hat am Freitag ein neues Album rausgebracht, das heisst Pedal. Mit vielen Songs drauf. Mit vielen Songs drauf, die aber nach Ariana Grande tönen. Auch das neue Album Pedal, das sei, wie der Timo Meyer aus unserer Musikredaktion sagt, jetzt nicht out of the ordinary.
2: Man wird jetzt nicht allzu oft von allzu krassem Zeugs überrascht. Also es bleibt Ariana Grande, es ist perfekt, es ist poliert, es ist wunderschön, aber jetzt so die grossen E-Gitarren-Ausbrüche etc., da hat es noch, die erwartet man wahrscheinlich ein bisschen für nichts.
0: Da braucht es ja vielleicht auch nicht immer die grossen E-Gitarren-Ausbrüche. Das ist Ariana Grande mit Pedal.

0: Vielleicht habt ihr mitbekommen, dass sie noch ein Album draussen hat. Das war ein Song durchab, Perl von der Ariana Grande. Vielleicht habt ihr einfach ganz viele andere Sachen gelesen oder gesehen oder gehört über die Ariana Grande. Sie ist gerade gleich viel in den Medien, weil sie eine Pause angekündigt hat und weil sie zu dünn ist oder weil alle Leute sie zu dünn finden und sich Sorgen machen über sie. Sie hat die Pause angekündigt für nach ihren 10 Konzert, was jetzt noch in London spielt, hat in Chicago aber vor ein paar Tagen gesagt, das hat nichts mit dem momentanen Medienbericht zu tun.
1: The announcement that was made yesterday was not a reactive or impulsive thing. It is something that I had decided, it's a plan that I had quietly made a long time ago. And it's a decision that was made from a thoughtful and empowered place.
0: Die Entscheidung, die sie allein gefällt hat und von einem empowering place.
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0: Das ist der Mittwochabend. Es ist 6 Uhr. Ich hoffe, ihr geniessen die Sonne. Die haben wir ja schon lange, die haben wir auch noch länger. Es ist auch morgen wieder sehr, sehr sonnig mit 29 Grad im Norden und 35 Grad im Süden.
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0: Ah, es ist einfach immer wieder schön zu sehen, dass Superstars so wie wir sind. Auch der Justin Bieber ist wie wir alle. Also wie wir alle. Einfach wie viele Leute macht er gerne Ferien in Italien? Ja, hat gerade Fotos gepostet. Ist offenbar in Sizilien, haben die Leute herausgefunden. Haben auch noch Fotos gepostet, als er irgendwo in einem Hotel war oder in einem Restaurant. Feine Pasta gegessen, chillt mit seiner Frau, der Hailey Bieber. Einfach so, wie man halt Ferien verbringt, so macht das auch der Justin Bieber. Wenn er vielleicht auch gerade Ferien gehabt habt oder vielleicht noch vor euch habt, wenn ihr auf Sizilien geht, dann haltet doch Ausschau. Nach Justin Bieber. Wir haben jetzt mal dafür auf die Ohren, zusammen mit dem Oberlay. Und das ist Attention.

0: Sie sind ja momentan überall. Vielleicht sind Sie auch schon in einem gewesen. In einem Open-Air-Kino. In der Body, vielleicht mit ein paar Stühlen vorne dran, Sitzbänken oder vielleicht im Quartiertreff mit einer mit einem Fixlintuch und einem Beamer kann man auch ein Open-Air-Kino daraus machen. Das grösste Open-Air-Kino der Welt ist momentan aber in Locarno. Dort startet heute nämlich das Locarno Film Festival. Und wer ist jetzt mit drin? Richtig, ihr kennt ihn von allen Film- und Serientipps hier auf SRF Virus, der Luca Bruno. Ich wollte von ihm wissen, er ist heute Nachmittag nämlich vorgegangen ist oder respektive zurückgekommen ist und nochmal geht. Wollte wissen, hat er überhaupt gerne Open-Air-Kino oder ist er lieber im Saal?
1: Ich bin überhaupt kein Fan von Open-Air-Kino. Also erstens mal, weil einfach man nicht weiss, vielleicht regnet es ja gut. Das haben wir mittlerweile erledigt, weil regnet tut es ja eigentlich in der Schweiz nicht wirklich. Und sonst, ja, ich finde es einfach nicht so, ich finde es einfach nicht so bequem. Also das Open-Air-Kino in Locarno ist der Wahnsinn, muss man mindestens einmal erlebt haben. Aber ich bin schon sehr oft in Locarno gewesen, bin jedes Jahr an einem Festival und ich bin also froh, wenn ich keine von diesen Open-Air-Vorstellungen besuchen muss, muss ich ehrlich sagen. Ich weiss, das ist ein mega Frevel für alle, die mal dort hin wollen, aber wenn man schon öfters dort war, hat man es dann auch mal gesehen.
0: Aber trotzdem gehst du noch, das ist ja ein gutes Zeichen eigentlich. Du warst gestern schon gewesen. Wie ist die Stimmung dort unten?
1: Die Stimmung ist sehr gut, es windet. Also gestern hat es hure fest gewindet, das haben wir wirklich, meine ganze Frisur hat total zerzaust ausgesehen, als ob irgendwie dort hochgefahren wäre oder so, aber es ist wirklich der Wind, ich schwöre. Piazza Grande, also das Open-Air-Kino, das steht schon bereits. Es gibt immer vor dem Festival zwei Gratis-Vorstellungen, wo alte Klassiker gezeigt werden, wo man auch schauen kann, dass Technik funktioniert, dass es die Leinwand nicht wegwindet. Funktioniert alles, also Locarno ist mehr als ready für das Festival, wo einmal mehr auch einfach in der Hitze stattfindet, das muss man schon auch sagen. Bei uns in der Deutschschweiz ist es heiss, aber selbstverständlich ist es auch im Tessin extrem heiss und die letzten paar Jahre ist es wirklich so gewesen, wenn man vom einen Kino zum anderen Kino gelaufen ist. Die Kinos sind zwar alle klimatisiert, aber auf dem Weg dorthin auch nur schon 3 Minuten laufen, fühlt sich also wirklich, als ob man durch einen Backofen läuft.
0: Ei, das können wir uns alle gut vorstellen. Das Locarno Filmfestival, eines der wichtigsten Filmfestivals der Schweiz, startet heute mit der 79. Ausgabe. Auf was freust du dich am meisten?
1: Ja, das Festival ist eigentlich immer so ein bisschen, es sind eigentlich wie zwei Festivals im einen. Zum einen gibt es den Wettbewerb und das ist wirklich knallhart, pickelhart, Autorinnen-Kino aus aller Welt. Zum Teil die Filme extrem wirr und auch wirklich wie ein hartes Stück Brot, das man da langsam muss durchkriegen muss. Hankerum gibt es dann aber auch die grossen Sachen, die eben auf der Piazza Grande laufen. Unter anderem die Invite, sehr, sehr lustiger Film mit dem Seth Rogen und Olivia Wilde, der auch von Olivia Wilde gemacht worden ist. Ist die Schweizer Premiere, die jetzt dort gezeigt wird. Also gerade das Piazza Grande-Programm, der noch nichts vorhat in den nächsten Tagen und findet doch, ich will mal von dieser Atmosphäre profitieren. Also ich sage es gerne mal, einmal so eine Locarno-Vorstellung auf der Piazza Grande muss man eigentlich schon mal erlebt haben.
0: The Dropstar Names, Seth Rogen, Olivia Wilde, gibt es auch bekannte Promis, die vorbeikommen?
1: Also zum Beispiel Olivia Wilde kommt tatsächlich vorbei. Ich muss noch schauen, wie ich irgendwie ihre per Zufall begegnen kann. Vielleicht
0: hat sie lieber, oder so. Lieber Open Air Kinos, als du einfach ja, genau. Einmal nochmal auf der Plastikstuhl hocken, dass du ihre kannst handschütteln.
1: Also der Olivia Wilde zum Beispiel wird sicher in Locarno sein, wahrscheinlich abgeschirmt und wahrscheinlich nur auf dieser Bühne sehen, vor der grossen Leinwand auf der Piazza Grande. Aber wer weiß, vielleicht geht sie ja auch noch kurz baden in den See. Das ist übrigens auch etwas, was man in Locarno sehr, sehr gut machen kann. Du hast gerade vorher von der Leinwand, vom alten Leintuch und von der Body erzählt oder so. Locarno, wer noch nie im Tessin war, Locarno hat einen See. Ein See, wo man reinspringen kann, ein See, wo auch flüssiges Wasser drin hat, momentan. Von dem her kann man das alles auch irgendwie ein bisschen kombinieren.
0: Er kann nicht nur gut Film schauen und darüber reden, er könnte auch Tourismusbeauftragter aus dem Tessin sein. Das ist der Luca Bruno, der mit uns über das Locarno Film Festival, über den Start vom Locarno Film Festival geschwätzt hat.
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0: Galantis bringt euch hoffentlich gut gelaunt durch den Mittwochabend. Gut informiert bringt euch am 6:30 der Frank Estermann durch den Mittwoch.
1: 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Wegen der anhaltenden Hitze und Trockenheit ergreift der Bund Massnahmen, um die Landwirtschaft zu unterstützen. Futtermittel sollen nun einfacher importiert werden können. Der Bund senkt die Einfuhrzölle. Dies hatte der Bauernverband zuvor gefordert. Nach dem Ausbruch der Legionärskrankheit in Basel-Stadt hat die Staatsanwaltschaft ein Strafverfahren eröffnet, wegen des Verdachts auf fahrlässige Tötung. Gegen wen sie konkret ermittelt, sagt die Staatsanwaltschaft nicht. Insgesamt haben sich 28 Menschen mit Legionellen infiziert. Eine Person ist gestorben. Das israelische Militär fliegt neue Luftangriffe auf den Süden des Libanons. Die Armee sagt, sie reagiere damit auf eine Verletzung der Waffenruhe durch die pro-iranische Hisbollah-Miliz. Das libanesische Gesundheitsministerium sagt, bei den Angriffen sei ein Mensch getötet worden. Mindestens 11 weitere wurden verletzt.
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0: Der nächste Song, der unsere Ohren beglückt, könnte nicht passender sein. Es sind Glass Animals mit Heatwaves. Es ist heiss. Morgen 29.

0: Olivia Dean ist das mit «So easy to fall in love». Wunderschöner Sound für so einen Mittwochabend. Oder wie soll unser Musikmann, der Timo Meier, würde sagen?
1: Es ist also, man will irgendwie rummachen. Wenn man, es ist viel Liebe drin.
0: Ja, ich hoffe.

0: Wem brummt der Magen? Wer hat Bock, zum etwas essen? Wer weiss vielleicht noch nicht genau was? Dann hätte euch zu Lane vielleicht noch einen Vorschlag, falls ihr noch Inspiration braucht für die Nacht.
1: Sushi. Ich liebe, liebe, liebe, liebe Sushi. Das könnte ich immer essen.
0: Zu Lane ist keine Köchin, sie ist Sängerin. 19 aus Zürich. Macht seit 2 Jahren, gibt sie Musik raus. Sie hat sehr schön beschrieben, wie sie ihre Musik, in welche Situationen sie ihre Musik pflanzen würde.
1: Ich wollte den Leuten ein euphorisches Gefühl geben, wenn sie meine Musik hören. Ich mache nicht gerne traurige Musik. Ich will, also wie ich meine Musik beschreiben würde, was so der beste Anlass ist, um sie zu hören, ist nach einer Party am Abend, wenn man immer noch in Partystimmung ist und man ist am Heimlaufen und die Straße ist leer und man will noch immer noch das euphorische Gefühl wieder im behalten, dann sollte man unbedingt Celine hören.
0: Also Sushi zum Nacht und euphorisches Gefühl. Ist ein guter Mittwochabend, 5. August. Wir hören einen Song von Celine, der heißt Strawberry Tasting Rain. Newcomerin, die heute im Female Music Special war.

0: haben ja nicht alle Künstlerinnen und Künstler Lieblingssongs von sich selber. Aber sie hat einen und das ist der. Celine mit Strawberry Tasting Rain ist eine Newcomerin aus Zürich, 19. Wir haben sie heute kennengelernt und sie hat auch noch ein bisschen zurückgeschaut auf ihre musikalischen Anfänge. Und die sind tatsächlich sehr, sehr früh gewesen.
1: Also wenn ich zurückdenke, ich glaube, meinen ersten Song habe ich so mit 10 geschrieben. Weil ich einen Crush gehabt auf jemanden. Der Matteo, Shoutout Matteo. Damals in der 5. Klasse. Und dann habe ich ein Lied für ihn geschrieben. Ich weiß sogar noch, wie es geht. Das ist mega lustig. Also es war irgendwie so, es war auf Englisch so: I love seeing in your eyes. 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Also das Englisch war damals noch nicht so gut gewesen. Aber wenn ich zurückdenke, also eigentlich krass so, für mein 10-jähriges Ich ist eigentlich schon cute gewesen.
0: Früh übt sich, meine Damen bis Herren. Celine ist das, was heute zu Gast war bei uns am Nachmittag. Yeah.
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0: Sie hat nicht nur über die Crushes von Zähne geschwätzt, sie hat auch noch erzählt, wie viel Haarfarbe das sie schon gehabt hat zum Beispiel oder wie der Lulu das sie ist. Die ganze Sendung, die gibt's auf srfvirus.ch.

0: Dieter Monet 1902. Two-Seater. Hat das Jahr am Open Air St. Gallen gespielt. Ein kleines Heimspiel. Und hat im Rahmen von dem auch zurückgeschaut, was er früher für ein Festivalgänger war.
1: Ich muss ehrlicherweise sagen, das Mal kein Geld für das Festival gehabt. Wir haben uns hineingeschlichen. Ich kann mich noch erinnern, ich bin irgendwie voll mit den Händen und mit dem Gesicht in so einen Brennnessel. Ja. Aber ja, denke ich, komm, hat sich gelohnt.
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0: 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Es ist 7 Uhr. Ich wünsche euch allen viel Ventilatoren oder Durchzug in der Wohnung, wenn ihr zwei Fenster aufmachen in der Nacht, dass es ein bisschen kühler wird, dass ihr gut schlafen könnt oder dass ihr auch den Abend heute im Schatten geniessen könnt. Es wird morgen wieder so 29 bis im Süden 35 Grad und nur in den Alpen gibt es ein paar Wolken. Mein Name ist Annik Leonhardt und wünsche euch einen schönen Abend. Das sind Swedish House Mafia.

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